0: des Dorfes im Landkreis Rhön-Grabfeld können bei der Wahl des ersten Bürgermeisters nochmal abstimmen. Zur Wahl stellt sich nur eine Kandidatin, es können aber andere Namen eingetragen werden. Die Neuwahl ist nötig, weil der frühere Bürgermeister zugegeben hatte, Wahlunterlagen manipuliert zu haben. Nach dem Sieg gegen Deutschland bei der Fußball-WM hat es Paraguay auch Frankreich nicht leicht gemacht. Ein Elfmetertor des Starstürmers Kylian Mbappé hat aber für einen 1:0-Erfolg der Franzosen gereicht. Damit stehen sie jetzt wie auch Marokko im Viertelfinale. Die Marokkaner hatten Co-Gastgeber Kanada vorher mit 3:0 geschlagen. Es ziehen mehr Wolken auf, vor allem im nördlichen Teil Bayerns und im Osten fällt etwas Regen. Tagsüber erwarten uns häufiger Schauer und Gewitter und es wird recht windig. Von Montag bis Mittwoch scheint im Westen öfter die Sonne, im Osten ist es unbeständiger. Die Temperaturen ändern sich kaum, weiter gibt's 21 bis 28 Grad maximal.
1: 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Das sind doch mal gute Nachrichten. Dein Weg ist frei. 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
1: Ich bin Florian Klaus. Der Verfassungsschutz stuft mehrere Landesverbände der AfD als gesichert rechtsextrem ein. Auf Bundesebene läuft ein Rechtsstreit, ob die Einstufung zulässig ist. AfD-Chef Chrupalla will in Zukunft verhindern, dass der Verfassungsschutz die Partei beobachten kann.
2: Wir wollen die Innenministerien, wenn wir die Wahlen gewinnen in Ostdeutschland, natürlich stellen. Und dann werden wir uns auch dem Thema Verfassungsschutz annehmen. Und weil dann ist es eine weisungsgebundene Behörde. Und wir werden dafür sorgen, dass politische Parteien in diesem Land nicht mehr beobachtet werden können.
1: Das hat er bei Phoenix gesagt. Chrupalla ist gemeinsam mit Alice Weidel an der Spitze der AfD wiedergewählt worden. Am Rande des AfD-Parteitags haben Zehntausende dagegen protestiert. Dabei ist es laut Polizei, abgesehen von kleineren Auseinandersetzungen, weitgehend friedlich geblieben. Bundesumweltminister Schneider, der selbst aus Erfurt stammt, hat den Zusammenhalt der Demonstranten vor Ort gelobt. Er sagte, die AfD sei kein Ostphänomen, sondern ein Thema, das ganz Deutschland bedrohe. Die bayerische Polizei hat knapp 1.300 neue Beamte. Sie sind in Nürnberg vereidigt worden. Unter den rund 7.000 Menschen bei der Zeremonie war auch Ministerpräsident Söder. In seiner Festansprache betonte er, dass die Polizei für Sicherheit sorge. Denen, die sich für den Beruf entscheiden, gebühre größter Respekt, so der CSU-Chef. Bei der Fußball-WM stehen die ersten Viertelfinalisten fest. Für Paraguay ist nach dem Sieg gegen Deutschland Schluss gewesen, aber auch für Frankreich war das Team ein unbequemer Gegner. Mit einem Elfmeter hat Starstürmer Kylian Mbappé die Franzosen zum 1:0 und damit in die nächste Runde geschossen. Dort geht es gegen die Marokkaner, die Co-Gastgeber Kanada mit einem 3:0 aus dem Turnier geworfen haben. Es ziehen mehr Wolken auf, vor allem im nördlichen Teil Bayerns und im Osten fällt etwas Regen. Tagsüber erwarten uns häufiger Schauer und Gewitter und es wird recht windig. Von Montag bis Mittwoch scheint im Westen öfter die Sonne, im Osten ist es unbeständiger. Die Temperaturen ändern sich kaum, weiter gibt's 21 bis 28 Grad maximal.
3: Hallo, hier ist Silvia aus der Alpenwelle Verkehrsredaktion. Alles im grünen Bereich. Freie Fahrt für euch. Die Alpenwelle wünscht gute Fahrt.
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1: Ich bin Florian Klaus. Trotz einzelner Zwischenfälle sind die Proteste gegen den AfD-Parteitag in Erfurt weitgehend friedlich geblieben. Laut Polizei waren mehr als 30.000 Demonstranten dort, die Veranstalter sprachen von 50.000. Bei den Kundgebungen sprach unter anderem auch Bundesumweltminister Schneider. Der aus Erfurt stammende SPD-Politiker sagte, die AfD sei kein Ostphänomen, sondern ein Thema, das ganz Deutschland bedrohe. Auf dem Parteitag wurde die Spitze aus Tino Chrupalla und Alice Weidel bestätigt. Die besten Jahre Deutschlands liegen nicht hinter uns. Mit diesen Worten hat Bundeskanzler Merz zu mehr Optimismus aufgerufen. Beim Landesparteitag der NRW-CDU hat er Kritikern seines Reformkurses entgegengehalten.
2: Kulturpessimisten, Untergangspropheten, Nöler, Nörgler, Empörte, Berufskritiker, wegtreten. Wir gehen mit Zuversicht und Optimismus an die Arbeit und wir bringen unser Land wieder auf Kurs. Herzlichen Dank, liebe Freundinnen und Freunde.
1: Kritik hatte es zuletzt besonders an der geplanten Verschärfung der Regeln für Krankschreibungen gegeben. Von Wohlfühlkino bis Drama ist bei den diesjährigen Preisträgern auf dem Filmfest München alles dabei. Die Preise sind am Abend verliehen worden. Der Cinemasters Award im internationalen Wettbewerb ging an das Drama Von Scham und Geld. Darin geht es um eine Familie in Kosovo, die aus Geldnot in die Stadt ziehen muss. Der mit 100.000 Euro am höchsten dotierte Preis ging an die Coming-of-Age-Geschichte Strange River. Nach dem Sieg gegen Deutschland bei der Fußball-WM hat es Paraguay auch Frankreich nicht leicht gemacht. Ein Elfmetertor des Starstürmers Kylian Mbappé hat aber für einen 1:0-Erfolg der Franzosen gereicht. Damit stehen sie jetzt wie auch Marokko im Viertelfinale. Die Marokkaner hatten Co-Gastgeber Kanada vorher mit 3:0 geschlagen. Sonne und immer mehr Wolken wechseln sich ab. Dazu erwarten uns immer häufiger Schauer, am Nachmittag auch Gewitter. Die Temperaturen steigen auf 20 bis 28 Grad. Abends und nachts klingen die meisten Schauer und Gewitter ab. An den Alpen fällt häufiger Regen. Morgen und am Dienstag wechseln sich weiter Wolken und Sonne ab. Besonders im Osten und an den Alpen sind noch ein paar Schauer unterwegs.
3: Hallo, hier ist Ernst aus der Alpenwelle Verkehrsredaktion. Das sind doch mal gute Nachrichten. Dein Weg ist frei. 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
1: Ich bin Florian Klaus. Guten Morgen. Zehntausende sind in Erfurt gegen die AfD auf die Straße gegangen. Bei einer Kundgebung hat unter anderem auch die Chefin des Gewerkschaftsbunds Fahimi gesprochen.
2: Für uns ist klar, von der ersten Stunde an stehen Gewerkschaften in der ersten Reihe, wenn es um den Kampf gegen Rechtsextremismus und Faschismus geht.
1: Fahimi hat ein Verbotsverfahren gegen die AfD gefordert. Anlass für die laut Polizei weitgehend friedlichen Proteste war der Bundesparteitag der AfD in der Stadt. Dort sind Alice Weidel und Tino Chrupalla als Spitzenduo wiedergewählt worden. Bundesverteidigungsminister Pistorius will verhindern, dass die AfD an geheime Informationen kommt, falls sie in Zukunft Teil einer Regierung wird. Die Nähe der Partei zu Russland sei nicht zu übersehen, hat er der Bild am Sonntag gesagt. Auf das Szenario einer künftigen absoluten Mehrheit der AfD in Sachsen-Anhalt angesprochen, sagte er, das wäre ein sehr schlechtes Zeichen. Die AfD lasse keinen Zweifel daran, was sie mit unserer Demokratie vorhabe, so Pistorius. Die Triathlon-Weltelite stellt sich der Challenge Rot. Das Teilnehmerfeld heute ist eines der hochkarätigsten in der Geschichte des Wettkampfs in Franken. Als Favorit gilt der Olympiasieger und Weltrekordler Christian Blumenfeld. Bei den Frauen wird ein britisches Duell erwartet, und zwar zwischen Lucy Charles-Barclay, der Ironman-Weltmeisterin von 2023, und Katrina Matthews, die dreimal Ironman-WM-Zweite geworden ist. Bei der Fußball-WM stehen die ersten Viertelfinalisten fest. Für Paraguay ist nach dem Sieg gegen Deutschland Schluss gewesen, aber auch für Frankreich war das Team ein unbequemer Gegner. Mit einem Elfmeter hat Starstürmer Kylian Mbappé die Franzosen zum 1:0 und damit in die nächste Runde geschossen. Dort geht es gegen die Marokkaner, die Co-Gastgeber Kanada mit einem 3:0 aus dem Turnier geworfen haben. Sonne und immer mehr Wolken wechseln sich ab. Dazu erwarten uns immer häufiger Schauer, am Nachmittag auch Gewitter. Die Temperaturen steigen auf 20 bis 28 Grad. Abends und nachts klingen die meisten Schauer und Gewitter ab. An den Alpen fällt häufiger Regen. Morgen und am Dienstag wechseln sich weiter Wolken und Sonne ab. Besonders im Osten und an den Alpen sind noch ein paar Schauer unterwegs.
3: 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Gute Nachrichten von den Straßen. Alles rollt, wie es soll. 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
1: 7:00 Guten Morgen. Heute geht in Erfurt der AfD-Bundesparteitag zu Ende. Gestern haben Zehntausende gegen das Treffen protestiert. Das Bündnis Widersetzen sprach von rund 50.000 Menschen, die Polizei von gut 30.000. Gestern wurden die Parteispitzen Weidel und Chrupalla im Amt bestätigt. Ob es heute wieder zu Protesten kommt, ist unklar. Es ist nicht bekannt, dass größere Aktionen angekündigt sind. Die Kommunalwahl in Bayern ist eigentlich schon etwa 4 Monate her. In einem Dorf im Landkreis Rhön-Grabfeld wird heute aber nochmal abgestimmt. Den Grund dafür erklärt Florian Klaus.
2: Es geht um Wahlfälschung. Der frühere erste Bürgermeister von Wülfershausen an der Saale hatte zugegeben, vor der Kommunalwahl im März Wahlunterlagen manipuliert zu haben. Der CSU-Politiker hat daraufhin seinen Rücktritt eingereicht und die Partei verlassen. Im November steht er vor Gericht. Heute steht nur eine Kandidatin zur Wahl, auf den Stimmzetteln können aber andere Namen eingetragen werden.
1: Erst Hitze, dann Sturm. Das Wetter meint es nicht gut mit den Feierlichkeiten zum 250. Gründungstag der USA in Washington. Tausende Besucher mussten das Festgelände wegen einer Unwetterwarnung verlassen. In mehreren Städten im Osten der USA waren vorher schon wegen Temperaturen von mehr als 40 Grad Veranstaltungen abgesagt worden. Auch die Parade in der Hauptstadt ist ausgefallen. Paraguay ist nach dem Sieg gegen Deutschland bei der Fußball-WM auch für Frankreich ein unangenehmer Gegner gewesen. Durch ein Elfmetertor haben es die Franzosen aber mit 1:0 ins Viertelfinale geschafft. Einige Kritik gab es am Schiedsrichter, dem etwa der Experte Patrick Ittrich bei Magenta TV Kontrollverlust vorgeworfen hat. In der nächsten Runde trifft Frankreich auf Marokko. Die Marokkaner hatten Kanada mit 3:0 besiegt. Sonne und immer mehr Wolken wechseln sich ab. Dazu erwarten uns auch immer häufiger Schauer, am Nachmittag dann auch Gewitter. Die Temperaturen steigen auf 20 bis 28 Grad. Abends und nachts klingen die meisten Schauer und Gewitter ab. An den Alpen regnet es aber noch häufiger. Morgen und am Dienstag wechseln sich weiter Wolken und Sonne ab. Besonders im Osten und an den Alpen sind dann auch noch ein paar Schauer unterwegs.
3: Guten Morgen, hier ist Ernst aus der Alpenwelle Verkehrsredaktion. Alles rollt. Alles fließt. Besser geht's nicht. 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
1: Ich bin Angela Kress. Guten Morgen. Deutschlands Böden sind trocken, besonders im Süden und Osten des Landes. Das liegt laut dem Helmholtz-Zentrum für Umweltforschung weniger an der vergangenen heftigen Hitzewelle, sondern eher daran, dass es in den vergangenen 8 Monaten zu wenig Niederschläge gegeben hat. Die Experten warnen unter anderem vor Belastungen für Wälder und einer schlechteren Ernte etwa beim Mais. Mit der AfD zusammenarbeiten, ja oder nein? Die Menschen in Deutschland sind in dieser Frage uneinig. In einer INSA-Umfrage hielten 42% der Befragten es für richtig, dass Union und SPD keine Zusammenarbeit oder Koalition wollen. 39% halten es für falsch. In Erfurt geht heute der AfD-Parteitag zu Ende. Zehntausende gingen gestern in der Stadt gegen das Treffen auf die Straßen. Bei Schwerpunktkontrollen auf den Landstraßen haben Bayerns Polizisten im Juni fast 32.000 Verstöße festgestellt, vor allem zu schnelles Fahren. Ein Grund für die Kontrollen ist, dass es im vergangenen Jahr im Freistaat außerhalb der Ortschaften fast 114.000 Unfälle gab, ein Plus von gut 3% im Vergleich zum Jahr davor. Unfallursache Nummer 1 bleibt laut Innenministerium zu schnelles Fahren. Frankreich steht im Viertelfinale der Fußball-Weltmeisterschaft. Die Mannschaft setzte sich im Achtelfinale mit 1:0 gegen Paraguay durch. Zuvor hatte Marokko im Achtelfinale den WM-Co-Gastgeber Kanada mit 3:0 besiegt. Damit treffen Frankreich und Marokko am Donnerstag im Viertelfinale aufeinander. Sonne und immer mehr Wolken wechseln sich ab. Dazu erwarten uns auch immer häufiger Schauer, am Nachmittag dann auch Gewitter. Die Temperaturen steigen auf 20 bis 28 Grad. Abends und nachts klingen die meisten Schauer und Gewitter ab. An den Alpen regnet es aber noch häufiger. Morgen und am Dienstag wechseln sich weiter Wolken und Sonne ab. Besonders im Osten und an den Alpen sind dann auch noch ein paar Schauer unterwegs.
2: 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Nur ein Wort. Läuft. 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
1: Ich bin Angela Kress. Guten Morgen. Die Reformpläne der Bundesregierung könnten zulasten vieler Frauen gehen. Davor warnt die Soziologin Jutta Almendinger in der Zeit. Als Beispiel nannte sie die geplante gesetzliche Kapitalrente. Bisher bekäme man für die Erziehung Rentenpunkte gutgeschrieben. Denke man das weiter, müsse der Staat zusätzlich am Kapitalmarkt einzahlen. Das sei aber bisher nicht vorgesehen. Frauen nehmen im Schnitt mehr Erziehungszeit als Männer. 40% der Arbeitnehmer gehen nicht davon aus, dass sie ihren Beruf bis zur Rente ausüben können. Das geht aus einer Befragung des Gewerkschaftsbundes hervor, schreiben die Funke-Zeitungen. Besonders denken das demnach Menschen, die etwa im Handwerk oder der Pflege arbeiten. Die Koalition plant, das Renteneintrittsalter an die Lebenserwartung zu koppeln, dann würde es langsam steigen. Der DGB fordert, Arbeitsbedingungen stärker in den Blick zu nehmen. Die Böden in Deutschland trocknen immer weiter aus, besonders im Süden und Osten. Das liege jedoch weniger an der vergangenen Hitzewelle, sondern eher daran, dass es seit Monaten zu wenig regnet. Das zeigt der Dürremonitor des Helmholtz-Zentrums für Umweltforschung. Soeta Sovali berichtet.
2: Süddeutschland leuchtet auf der Dürrekarte tiefrot und das hat Folgen. Vor allem Wälder geraten durch die hohen Temperaturen unter Stress. Dort steigt zum Beispiel das Risiko für Borkenkäfer. Und wenn es in den kommenden Wochen nicht deutlich mehr regnet, müssen Landwirte auch bei Mais und Zuckerrüben mit schlechteren Ernten rechnen.
1: Paraguay ist nach dem Sieg gegen Deutschland bei der Fußball-WM auch für Frankreich ein unangenehmer Gegner gewesen. Durch ein Elfmetertor haben es die Franzosen aber mit 1:0 ins Viertelfinale geschafft. In der nächsten Runde trifft Frankreich auf Marokko. Die Marokkaner hatten Kanada mit 3:0 besiegt.
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4: Guten Morgen, hier ist Ernst aus der Alpenwelle-Verkehrsredaktion. Von uns gibt's grünes Licht, alles frei. Die Alpenwelle wünscht gute Fahrt.
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1: Wieder. Ihnen wird ein Volltreffer gelingen. Das gibt Ihnen Aufschwung und steigert Ihre Einsatzbereitschaft.
2: Stier.
1: Sie wollen wieder mit dem Kopf durch die Wand und verlieren den Überblick. Teilen Sie sich die Arbeit besser ein.
3: Zwilling.
1: Mit List und Tücke kommen Sie bei einem nahestehenden Menschen nicht weiter. Sprechen Sie an, was Sie bedrückt.
2: Krebs.
1: Endlich bekommen Sie die Gelegenheit, sich Freiraum zu verschaffen. Sie können sich dann voll einbringen.
3: Löwe.
1: Der Löwe ist stark genug, um in einer Notsituation einzugreifen. Retten Sie, was noch zu retten ist.
2: Jungfrau.
1: Mit Ihrem Verhandlungsgeschick können Sie Ihre geschäftlichen Entscheidungen durchsetzen.
3: Waage.
1: Eine gute Nachricht könnte Sie zum Übermut verleiten, ganz besonders, wenn es sich um Herzensangelegenheiten dreht.
2: Skorpion.
1: Sagen Sie nicht zu allem Ja und Amen. Hauen Sie auf den Tisch.
3: Schütze.
1: Sie wissen, dass man viel auf Ihr Urteil gibt. Schießen Sie aber nicht übers Ziel hinaus.
2: Steinbock.
1: Ihre sensible Natur nimmt jede Veränderung wahr. Handeln Sie nicht vorschnell, es kommt anders, als Sie denken.
3: Wassermann.
1: Ihr Durchhaltevermögen kann für Ihre Umgebung eine große Stütze sein. Aber alles hat seine Grenzen.
2: Fische.
1: Sie haben das Ruder fest in der Hand. Nur in finanzieller Hinsicht sollten Sie nicht leichtsinnig werden.
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0: Sonne und immer mehr Wolken wechseln sich ab. Dazu erwarten uns auch immer häufiger Schauer, am Nachmittag dann auch Gewitter. Die Temperaturen steigen auf 20 bis 28 Grad. Abends und nachts klingen die meisten Schauer und Gewitter ab. An den Alpen regnet es aber noch häufiger. Morgen und am Dienstag wechseln sich weiter Wolken und Sonne ab. Besonders im Osten und an den Alpen sind dann auch noch ein paar Schauer unterwegs.
1: Guten Morgen, hier ist Ernst aus der Alpenwelle Verkehrsredaktion. Von uns gibt's grünes Licht. Alles frei. Die Alpenwelle wünscht gute Fahrt.
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1: Ich bin Angela Kress. Guten Morgen. Die Reformpläne der Bundesregierung könnten zulasten vieler Frauen gehen. Davor warnt die Soziologin Jutta Almendinger in der Zeit. Als Beispiel nannte sie die geplante gesetzliche Kapitalrente. Bisher bekäme man für die Erziehung Rentenpunkte gutgeschrieben. Denke man das weiter, müsse der Staat zusätzlich am Kapitalmarkt einzahlen. Das sei aber bisher nicht vorgesehen. Frauen nehmen im Schnitt mehr Erziehungszeit als Männer. 40% der Arbeitnehmer gehen nicht davon aus, dass sie ihren Beruf bis zur Rente ausüben können. Das geht aus einer Befragung des Gewerkschaftsbundes hervor, schreiben die Funke-Zeitungen. Besonders denken das demnach Menschen, die etwa im Handwerk oder der Pflege arbeiten. Die Koalition plant, das Renteneintrittsalter an die Lebenserwartung zu koppeln, dann würde es langsam steigen. Der DGB fordert, Arbeitsbedingungen stärker in den Blick zu nehmen. Die Böden in Deutschland trocknen immer weiter aus, besonders im Süden und Osten. Das liege jedoch weniger an der vergangenen Hitzewelle, sondern eher daran, dass es seit Monaten zu wenig regnet. Das zeigt der Dürremonitor des Helmholtz-Zentrums für Umweltforschung. Soeta Sovali berichtet.
2: Süddeutschland leuchtet auf der Dürrekarte tiefrot und das hat Folgen. Vor allem Wälder geraten durch die hohen Temperaturen unter Stress. Dort steigt zum Beispiel das Risiko für Borkenkäfer. Und wenn es in den kommenden Wochen nicht deutlich mehr regnet, müssen Landwirte auch bei Mais und Zuckerrüben mit schlechteren Ernten rechnen.
1: Paraguay ist nach dem Sieg gegen Deutschland bei der Fußball-WM auch für Frankreich ein unangenehmer Gegner gewesen. Durch ein Elfmetertor haben es die Franzosen aber mit 1:0 ins Viertelfinale geschafft. In der nächsten Runde trifft Frankreich auf Marokko. Die Marokkaner hatten Kanada mit 3:0 besiegt. Sonne und immer mehr Wolken wechseln sich ab. Dazu erwarten uns auch immer häufiger Schauer, am Nachmittag dann auch Gewitter. Die Temperaturen steigen auf 20 bis 28 Grad. Abends und nachts klingen die meisten Schauer und Gewitter ab. An den Alpen regnet es aber noch häufiger. Morgen und am Dienstag wechseln sich weiter Wolken und Sonne ab. Besonders im Osten und an den Alpen sind dann auch noch ein paar Schauer unterwegs.
3: Guten Morgen, hier ist Ernst aus der Alpenwelle Verkehrsredaktion. Freie Fahrt auf allen Wegen durch unser schönes Voralpenland. Die Alpenwelle wünscht gute Fahrt.
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1: An diesem Wochenende war in Oberammergau wieder richtig was los. Der Brandner Kasper hat viele Menschen angelockt. Und wenn man genauer hinschaut, steckt hinter diesem Theaterstück eine ernste Frage. Was macht das Leben eigentlich lebenswert und was trägt mich, wenn es einmal schwer wird? Genau dazu passt auch das Evangelium von diesem Sonntag. Jesus sagt: Kommt alle zu mir, die ihr mühselig und beladen seid. Ich will euch erquicken. Das gefällt mir. Jesus sagt nicht, reißt euch zusammen. Er sagt auch nicht, ihr müsst erst alles richtig machen. Er sagt einfach, kommt. Mit dem, was gerade ist, mit den Sorgen im Gepäck, mit der Freude genauso wie mit den schlaflosen Nächten. Vielleicht hätte sogar der Brandner Kasper an dieser Einladung seine Freude gehabt. Denn bei Jesus muss man nicht schummeln, um Zeit zu gewinnen. Da geht es nicht darum, dem Leben noch ein paar Jahrzehnte abzutrotzen. Da geht es darum, das Leben wirklich zu leben. Mit Vertrauen, mit Hoffnung und manchmal auch mit einem herzhaften Lachen. Ich wünsche Ihnen einen Sonntag, an dem Sie spüren können, Sie müssen nicht alles allein tragen. Und vielleicht bleibt heute sogar Zeit für ein Lächeln, ganz im Sinne des Brandner Kasper. Einen schönen Sonntag, Franziska Spurer, Dekanatsreferentin in Garmisch.

0: Sonne und immer mehr Wolken wechseln sich ab. Dazu erwarten uns auch immer häufiger Schauer, am Nachmittag dann auch Gewitter. Die Temperaturen steigen auf 20 bis 28 Grad. Abends und nachts klingen die meisten Schauer und Gewitter ab. An den Alpen regnet es aber noch häufiger. Morgen und am Dienstag wechseln sich weiter Wolken und Sonne ab. Besonders im Osten und an den Alpen sind dann auch noch ein paar Schauer unterwegs.
1: 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Freie Fahrt auf allen Wegen durch unser schönes Voralpenland. Die Alpenwelle wünscht gute Fahrt.
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1: Ich bin Angela Kress. Viele Eltern in Deutschland wissen gar nicht so genau, wie und womit ihre Kinder ihre Zeit auf TikTok, Snapchat und Co. verbringen. Laut einer Postbank-Studie vertrauen viele Eltern auf die Eigenverantwortung ihrer Kinder und kontrollieren Zeit und Inhalte bewusst nicht. Tanja Wagner berichtet.
2: Gleichzeitig fordern fast 9 von 10 Befragten eine Altersbeschränkung für die sozialen Medien sowie Handyverbote an Schulen. Insgesamt startet das digitale Leben von Kindern heute früher. Mehr als jedes zweite Kind bekommt das erste Smartphone vor dem 13. Geburtstag.
1: 40% der Arbeitnehmer gehen nicht davon aus, dass sie ihren Beruf bis zur Rente ausüben können. Das geht aus einer Befragung des Gewerkschaftsbundes hervor, schreiben die Funke-Zeitungen. Besonders denken das demnach Menschen, die etwa im Handwerk oder der Pflege arbeiten. Die Koalition plant, das Renteneintrittsalter an die Lebenserwartung zu koppeln, dann würde es langsam steigen. Der DGB fordert, Arbeitsbedingungen stärker in den Blick zu nehmen. Die Reformpläne der Bundesregierung könnten zulasten vieler Frauen gehen. Davor warnt die Soziologin Jutta Almendinger in der Zeit. Als Beispiel nannte sie die geplante gesetzliche Kapitalrente. Bisher bekäme man für die Erziehung Rentenpunkte gutgeschrieben. Denke man das weiter, müsse der Staat zusätzlich am Kapitalmarkt einzahlen. Das sei aber bisher nicht vorgesehen. Frauen nehmen im Schnitt mehr Erziehungszeit als Männer. Bei Schwerpunktkontrollen auf den Landstraßen haben Bayerns Polizisten im Juni fast 32.000 Verstöße festgestellt, vor allem zu schnelles Fahren. Ein Grund für die Kontrollen ist, dass es im vergangenen Jahr im Freistaat außerhalb der Ortschaften fast 114.000 Unfälle gab, ein Plus von gut 3% im Vergleich zum Jahr davor. Unfallursache Nummer 1 bleibt laut Innenministerium zu schnelles Fahren. Sonne und immer mehr Wolken wechseln sich ab. Dazu erwarten uns auch immer häufiger Schauer, am Nachmittag dann auch Gewitter. Die Temperaturen steigen auf 20 bis 28 Grad. Abends und nachts klingen die meisten Schauer und Gewitter ab. An den Alpen regnet es aber noch häufiger. Morgen und am Dienstag wechseln sich weiter Wolken und Sonne ab. Besonders im Osten und an den Alpen sind dann auch noch ein paar Schauer unterwegs.
3: Hallo, hier ist Jan aus der Alpenwelle Verkehrsredaktion. Das sind doch mal gute Nachrichten. Dein Weg ist frei. 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
1: Nur noch 4 Wochen Schule, dann sind schon wieder Ferien. Aber nicht nur in den Schulen, sondern auch in den Kindergärten läuft der Countdown. Die Vorschulkinder können es kaum abwarten, dass es endlich in die Schule geht. Und dafür wird gerade in manchen Häusern fleißig gebastelt. Denn was braucht's unbedingt zum Schulstart? Genau, eine Schultüte.
2: Ich habe Papier mit Kleber gemacht und die Mama hat die Planeten dann draufgeklebt.
3: Der kleine Bruno besucht den Kindergarten St. Rupert in München. Er hat sich für eine Weltraumschultüte entschieden und Mama Susanne ist fleißig mit dabei. Genauso wie viele andere Mamas aus der Gruppe. Schultüte selber basteln, aber gerne doch.
4: Ja, es steckt halt einfach viel mehr Herzblut drinnen.
5: Ja, ich finde, man hat halt dann so auch eine Erinnerung, ne? Es ist was ganz Besonderes, eine einmalige Schultüte, nur ihre.
6: Ich finde, man erinnert sich auch an seine eigene Schultüte.
4: Es macht sehr viel Spaß und ich bin gespannt dann auf das Ergebnis und ob es der Hanna gefällt.
3: Früher haben die Kinder das allein gemacht, seit ein paar Jahren dürfen die Eltern mitbasteln, Figuren ausschneiden und sich die Finger mit Heißkleber verbrennen. Unter der Anleitung der Kinder, sagt Erzieherin Stavrula Vrakopoulou.
7: Ist egal, ob das Kind nur einen Schmetterling drauf hat. Es ist dann das, was das Kind möchte. Also die Eltern sollen wirklich die Wünsche der Kinder wahrnehmen. Hauptsache, die Kinder sind glücklich und die basteln zum Schluss die Schultüte, die sie sich gewünscht haben.
3: Bunt ist dieses Jahr wieder bei den Mädels mit Einhorn, Schmetterling und Regenbogen. Bei den Buben sind wieder die Dauerbrenner, Dinosaurier und Weltall dabei. Und wenn die letzten Motive dann aufgeklebt werden, strahlen die Kinder, aber vor allem die Mamas um die Wette. Die Schultüte gemeinsam basteln macht man halt nicht jeden Tag.
8: Weil man was Gemeinsames mit den Kleinen schafft und dann zusammen was macht.
9: Man ist auch irgendwie total stolz, dass man es in den Kindergarten geschafft hat und in die Schule kommt. Ja. So sich auch ein bisschen emotional darauf vorzubereiten und einen Abschied auch zu nehmen, ist das ein ganz tolles Ereignis.
3: Und so eine schöne Erinnerung ist dann doch die ein oder andere Brandblase vom Kleber wert. Maria Ertl, katholische Redaktion.
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0: Sonne und immer mehr Wolken wechseln sich ab. Dazu erwarten uns auch immer häufiger Schauer, am Nachmittag dann auch Gewitter. Die Temperaturen steigen auf 20 bis 28 Grad. Abends und nachts klingen die meisten Schauer und Gewitter ab, an den Alpen regnet es aber noch häufiger. Morgen und am Dienstag wechseln sich weiter Wolken und Sonne ab. Besonders im Osten und an den Alpen sind dann auch noch ein paar Schauer unterwegs.
1: Hallo, hier ist Jan aus der Alpenwelle Verkehrsredaktion. Das sind doch mal gute Nachrichten. Dein Weg ist frei. 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
1: Gerade ist zum letzten Mal der Vorhang der Bad Endorfer Theaterbühne gefallen, beim Stück über den seligen Pater Rupert Meyer. Für Spielleiter Werner Hofmann geht das Theater aber weiter, denn er ist im Landkreis Rosenheim für Theaterseelsorge zuständig. Und wir haben ihn gefragt, was Seelsorge und Theaterspielen miteinander zu tun haben.
2: Wenn ich auf der Bühne jemand darstelle, was tue ich da? Ich bin empathisch, also ich versetze mich in jemand anders rein. Und Empathie war sozusagen schon mal die Grundlage des Christlichen, dass ich fähig bin, mich in andere einzuversetzen.
3: Es geht also um Beziehungen und wie ich mich selbst weiterentwickle. Wie in der Seelsorge will auch das Theater Botschaften vermitteln, Inhalte und Werte. Seit 2,5 Jahren ist Werner Hofmann mit der Theaterpastoral vor allem für den Landkreis Rosenheim zuständig, weil es hier besonders viele Theatergruppen gibt. Und er hat schon einiges vorzuweisen.
2: Funktionieren tut zum Beispiel schon, dass wir jetzt fürs Krippenspiel einen Workshop in Zusammenarbeit mit dem Bildungswerk Rosenheim angeboten haben. Also da sind jetzt ja Leute gekommen, wo man sagt, da kann man noch mal die Botschaft vertiefen, weil wir das nützen, was Theater für Möglichkeiten hat.
3: Oder wie beim Leben des seligen Pater Rupert Meyer die vielen Facetten des Widerstandskämpfers und Seelsorgers schauspielerisch darzustellen. Gabi Roth war jetzt wochenlang dabei und ist vom Theaterseelsorger Werner Hofmann überzeugt.
4: Da erlebe ich ihn als spirituellen Gedankengeber. Es ist zum Beispiel wunderbar, wenn wir unsere Theateraufführung starten, gibt es einen spirituellen Impuls. Und ich persönlich nehme das dann immer sehr als entspannend und positiv für mein persönliches Spiel wahr.
3: Zum ersten Mal war bei der Pater Rupert Meyer Inszenierung Werner Hofmann Schauspieler und Spielleiter zugleich und damit noch näher an seinen Theaterleuten dran. Und auch die innovative Stelle der Theaterpastoral selbst entwickelt sich laufend weiter.
2: Im Herbst wird es ein Stück geben, das heißt Weg, wo wir Erinnerungskultur machen zu Flucht und Vertreibung der Deutschen 45 bis 55. Also es hat jetzt eine viel stärkere öffentliche Richtung bekommen, diese Theaterpastoral einen Beitrag zur aktuellen Situation in Deutschland zu leisten. Und dass wir jetzt groß an, jeder muss aufwachen, die Demokratie zu schützen.
3: Theaterpastoral ist also auch politisch und macht Werner Hofmann richtig stolz auf die Kirche. Willi Witte, katholische Redaktion.
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1: Ich bin Angela Kress. In Köln wird heute für die Rechte queerer Menschen demonstriert. Zum Christopher Street Day erwarten die Veranstalter mehr als 1 Million Menschen. Es ist eine der größten Veranstaltungen der queeren Gemeinschaft in Europa. Die Polizei ist mit mehreren hunderten Beamten vor Ort und hat angekündigt, frühzeitig und entschlossen einzuschreiten, sollte es Anfeindungen geben. Die Böden in Deutschland trocknen immer weiter aus, besonders im Süden und Osten. Das liege jedoch weniger an der vergangenen Hitzewelle, sondern eher daran, dass es seit Monaten zu wenig regnet. Das zeigt der Dürremonitor des Helmholtz-Zentrums für Umweltforschung. Soita Sovali berichtet.
2: Süddeutschland leuchtet auf der Dürrekarte tiefrot und das hat Folgen. Vor allem Wälder geraten durch die hohen Temperaturen unter Stress. Dort steigt zum Beispiel das Risiko für Borkenkäfer. Und wenn es in den kommenden Wochen nicht deutlich mehr regnet, müssen Landwirte auch bei Mais und Zuckerrüben mit schlechteren Ernten rechnen.
1: Bei der Beförderung von Briefen muss die Post staatliche Vorgaben einhalten. Nach einem Gerichtsurteil kann die Bundesnetzagentur diese sogenannten Brieflaufzeiten aber voraussichtlich bis 2028 nicht überprüfen. Hintergrund war ein Streit über die Vergabe der Marktforschungsaufträge. Jetzt muss erstmal ein neues Vergabeverfahren gestartet werden. Die Post sagt, dass derzeit gesetzliche Vorgaben eingehalten werden. Bei einer Auseinandersetzung in Essen ist in der Nacht ein Mann gestorben. Eine Personengruppe sei in Streit geraten, auch Stichwaffen seien eingesetzt worden, sagte ein Polizeisprecher. Die Bild berichtet von bis zu 150 Personen. Wie der Mann ums Leben kam, müsse nun ermittelt werden, hieß es. Die Polizei war in der Nacht mit vielen Kräften vor Ort. Sonne und immer mehr Wolken wechseln sich ab. Dazu erwarten uns auch immer häufiger Schauer, am Nachmittag dann auch Gewitter. Die Temperaturen steigen auf 20 bis 28 Grad. Abends und nachts klingen die meisten Schauer und Gewitter ab. An den Alpen regnet es aber noch häufiger. Morgen und am Dienstag wechseln sich weiter Wolken und Sonne ab. Besonders im Osten und an den Alpen sind dann auch noch ein paar Schauer unterwegs.
3: Hallo, hier ist Jan aus der Alpenwelle Verkehrsredaktion. Für alle, die jetzt unterwegs sind, die Straßen sind frei. 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
1: Tagelang haben wir in der Sommerhitze gebrütet. 30 Grad, 35 Grad. Aber was wir heiß nennen, ist gar nichts im Vergleich mit den Temperaturen, die außerhalb der Erde herrschen.
2: Zum Beispiel auf der Venus. Dort sind rund 470 Grad Celsius. Das liegt an der dichten Kohlendioxidatmosphäre, die einen extremen Treibhauseffekt erzeugt. Zum Bleigießen bräuchte man dort keine Kerze.
1: Noch deutlich heißer ist es natürlich auf der Sonne. An ihrer Oberfläche herrschen etwa 5500 Grad. Und schon wird's wieder unvorstellbar. Im Zentrum der Sonne sind es sogar 15 Millionen Grad. Dort verschmelzen Wasserstoffatome zu Helium und erzeugen die Energie, die unser ganzes Sonnensystem antreibt.
2: Und dann kommen wir zu den wirklich absurden Temperaturen. Wenn Sterne als Supernova explodieren oder wenn Neutronensterne kollidieren, entstehen für kurze Zeit Temperaturen von Milliarden Grad.
1: Den Rekord hält wahrscheinlich das Universum selbst. Unmittelbar nach dem Urknall herrschten Temperaturen von vielen Billionen Billionen Grad. Zahlen mit so vielen Nullen, dass sie jede Vorstellung sprengen. Die gesamte Energie des heutigen Universums war damals auf einen winzigen Raum konzentriert.
2: Allerdings kann das Universum nicht nur extrem heiß sein, sondern auch extrem kalt. Im leeren Raum zwischen den Sternen und Planeten herrschen Temperaturen von minus 270 Grad Celsius. Nur wenige Grad über dem absoluten Nullpunkt. Kälter geht es nach den Gesetzen der Physik praktisch nicht.
1: So kalt, dass selbst Atome sich kaum noch bewegen. Und so heiß, dass neue Sterne zünden. Das Universum hat auch auf dieser Skala alles zu bieten. Und hier auf der Erde schimpfen wir schon, wenn die Temperatur mal ein bisschen unseren kleinen Wohlfühlbereich verlässt.
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0: Sonne und immer mehr Wolken wechseln sich ab. Dazu erwarten uns auch immer häufiger Schauer, am Nachmittag dann auch Gewitter. Die Temperaturen steigen auf 20 bis 28 Grad. Abends und nachts klingen die meisten Schauer und Gewitter ab. An den Alpen regnet es aber noch häufiger. Morgen und am Dienstag wechseln sich weiter Wolken und Sonne ab. Besonders im Osten und an den Alpen sind dann auch noch ein paar Schauer unterwegs.
1: Hallo, hier ist Jan aus der Alpenwelle Verkehrsredaktion. Für alle, die jetzt unterwegs sind, die Straßen sind frei. 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
1: Ich bin Angela Kress. Bei den Reformplänen der Koalition würden bei Rente, Gesundheit, Pflege und Steuern die Folgen für Frauen zu wenig berücksichtigt. So sieht es zumindest die Soziologin Jutta Almendinger. Erwerbsarbeit werde aufgewertet, unbezahlte Sorgearbeit werde abgewertet, sagte sie der Zeit. Bei den Steuerplänen schlägt sie vor, das Ehegattensplitting abzuschaffen, sonst würden Frauen weiter ihre Arbeitszeit stärker reduzieren als Männer. Die Union lehnt das aus des Splittings ab. Die Mehrheit der Erziehungsberechtigten in Deutschland verzichtet bei ihren Kindern auf zeitliche Beschränkungen am Smartphone und eine Überwachung der Social-Media-Aktivitäten. In der Postbank-Digitalstudie sagten zum Beispiel 65% der Haushalte, dass es keinerlei zeitliche Beschränkung gebe. Viele Eltern gaben an, auf die Eigenverantwortung der Kinder zu vertrauen. Die AfD beendet heute ihren Bundesparteitag in Erfurt. Gestern hatten Zehntausende Menschen gegen das Treffen protestiert. Heute wollen die Stadt und das Bündnis widersetzen, Bilanz ziehen. Ursula Winkler berichtet.
2: Unmittelbar nach den Protesten sprachen die Aktivisten von den größten Blockaden, die sie je auf die Beine gestellt hätten. 17.000 von rund 50.000 Demonstranten hätten sich daran beteiligt. Die Polizei zählte dagegen nur gut 30.000 Menschen bei den weitgehend friedlichen Protesten. In der Messehalle geht es heute um Formsachen. Die wesentlichen Punkte wurden schon abgehakt.
1: Die US-Botschaft in Mexiko-Stadt hat ihre Staatsbürger vor dem WM-Achtelfinale zwischen Mexiko und England zu besonderer Vorsicht aufgerufen. Es sei bei Public-Viewing-Veranstaltungen zuletzt wegen Überfüllung zu Toten gekommen. In der kommenden Nacht um 2 Uhr unserer Zeit soll das Achtelfinale Mexiko-England angepfiffen werden. Zuvor trifft am Abend um 22 Uhr Brasilien auf Norwegen.
3: Ja, danke für diese Meldungen und jetzt zuverlässig und genau das Alpmelle Sonntagswetter. Ja, heute erreicht nun eine schwache Kaltfront das Tölzer und Miesbacher Land und auch die angrenzenden Landkreise. Diese Kaltfront, die sorgt vorübergehend für feuchte und etwas kühlere Luft. Im Moment wechseln sich noch Sonne und Wolken ab, wobei die Wolken immer mehr werden. Zunächst gibt es nur vereinzelt mal einen Schauer. Am Nachmittag breiten sich jedoch von Norden her häufiger Schauer und auch Gewitter zu uns aus. Die Höchstwerte liegen bei 23 bis 26 Grad und es weht ein böiger Nordwestwind. Ja, und die Aussichten für die zweite Juliwoche. Morgen sind nur noch einzelne Schauer unterwegs bei ähnlichen Temperaturen. Der Dienstag und der Mittwoch bringen ebenfalls einen Mix aus Sonne und Wolken. Die sind die Ausnahme allerdings. Es wird am Dienstag und am Mittwoch ein bisschen wärmer. Und ab Donnerstag setzt sich wieder sonniges und zunehmend heißes Hochsommerwetter durch. Jawohl! Dann schauen wir auf die Straßen, 12 Uhr und ganz genau 3 Minuten ist es. Die Alpenwelle Verkehrsredaktion hat jede Menge Meldungen. Zuerst mal zwei Gefahrenmeldungen. Bitte Vorsicht auf der A8 Salzburg Richtung München. Am Kreuz München Süd liegt an der Überleitung zur A99 Richtung Nürnberg eine Stoßstange. Und dann auf der A99 der Ostumfahrung München Richtung Nürnberg zwischen Aschheim-Ismaningen und dem Kreuz München Nord liegt ein Mülleimerdeckel. Also aus die Leute alles verlieren, wenn sie unterwegs sind. Kaum zu glauben. Aber es ist doch noch einiges mehr los. Und zwar die A8 Salzburg Richtung München zwischen Irschenberg und Bayern. Ein defektes Fahrzeug. Der rechte Fahrstreifen ist blockiert. In der Gegenrichtung Richtung Salzburg auf der A8 zwischen dem Inntal-Dreieck und Ruhrdorf. 8 Kilometer Stau an einer Baustelle. Da brauchen Sie jede Menge Geduld. Dann haben wir die B307 Bayerisch-Zell-Miesbach in Höhe von Schliersee. 1 Kilometer Stau. Dann das Tegernseer Tal, heute wegen dem Tegernseer Triathlon. Ja, wird man jetzt fast mal ein bisschen weiträumig umfahren, würde ich empfehlen. B318 zwischen Bad Wiessee und Gmund im Moment 3 Kilometer Stau und zwischen Gmund und Hausham ist die Straße vorübergehend gesperrt. Das Ganze dauert ungefähr noch eine Dreiviertelstunde. Und dann haben wir noch die Staatsstraße 2573 Warngau-Sauerlach. Zwischen Grafing und Arget ist die Straße in beiden Richtungen nach einem Unfall im Moment blockiert. Und es gibt auch einige Blitzeranhänger, und zwar auf der A952 im Starnberger Dreieck, von Starnberg kommend, in der Überleitung zur A95 Richtung München, in der 100er-Zone unter der Brücke. Dann auch ein Blitzeranhänger in Königsdorf bei der Tankstelle, in Winkel bei den Gries bei der Feuerwehr, in Bad Holz in der Schützenstraße in der 30er-Zone, ein Blitzeranhänger in Holzkirchen am Nordkreisel von Otterfing kommend, In Sauerlach ist einer in der Otterloher Straße bei der Schule. Das ist ebenfalls die 30er-Zone. Und der letzte in Weyern am Sportplatz. Und diese Anhänger, die knipsen in den meisten Fällen beidseitig, also auch in der Gegenrichtung. Ja, und falls Sie noch einen weiteren Blitzer entdecken sollten oder einen Stau oder einer von den genannten nicht mehr da sein sollte, 08041 799 und 4x4, Ihr direkter Draht zur Alpmölle. Am besten und am schnellsten geht's per WhatsApp. Fahren Sie vorsichtig, wir wünschen eine gute und sichere Fahrt.
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Mit der Blaskapelle Bayern Rhein und der Jachsbergler Polka sage ich ein herzliches Grüß Gott zur Blasmusikstunde bei Radio Alpenmelle. Diese Polka wird ja von vielen Kapellen gerne zum Auftanz hergenommen. Also wenn die Plattlergruppen auf die Bühne kämen und wenn sie nach dem Tanz mit diesem Stück auch wieder herunterbegleitet werden. Ja, und genauso ist es heute auch am Jasberg in der Gemeinde Dietramszell, wo heute das 75. Jasberger Almfest gefeiert wird. Mit guter kulinarischer Versorgung durch den Trachtenverein und jetzt am Nachmittag zu den Klängen der Blaskapelle aus Arget. In den Abendstunden übernimmt dann wieder die Blaskapelle Bayern Rhein, den wir gerade gehört haben. Und weiter geht das 75. Jasberger Almfest dann am morgigen Montag ab 18 Uhr mit der Jugendkapelle aus Otterfing. Und zum richtig mürtlichen Festausgang spielt dann morgen ab 19 Uhr die Blaskapelle aus Otterfing, also die Otterfinger Blasmusik. Ja, und wenn es wirklich doch mal einen Schauer geben sollte oder der Wind doch zu sehr zirkt, macht überhaupt nichts darum am Jasberg, da haben sie auch ein kleines Zeit. Also da kommen sie ganz schnell einmal rein verkirchen. Ja, und in Bayrischzell, da findet heute die 950-Jahr-Feier statt mit Festzug durch den Ort zum Seeberg, wo das Festzelt steht. Und am morgigen Montag gibt es ab 19 Uhr noch ein Kesselfleischessen mit der Musikkapelle Bayrischzell. Wir von Radio Alpenmelle, wir gratulieren ganz herzlich zu 950 Jahre Bayrischzell und zu 75 Jahre Jasberger Almfest. Ja, und im Juli finden hier bei uns im schönen Alpenmelleland ja auch viele Waldfeste und Seefeste statt. Die Seefestsaison am Tegernsee startet übermorgen, am Dienstag, den 7. Juli, mit dem Seefest in Rottach-Egern. Weiter geht's mit den Seefesten dann am 18. und 19. Juli in Kochel, am 24., 25. und 26. Juli in Schliersee, am 28. Juli in Tegernsee, am 7. und 8. August am Spitzingsee und am 14. August in Bad Wiessee. Ja, und weitere Sommertermine sind zum Beispiel das Seefest in Arget und das Kogelfest in Holzkirchen nächsten Samstag am 11. Juli, die Leonhardifahrt in Dietramszell am 19. Juli, das St. Anna-Fest in Staucherting bei Sauerlach am 26. Juli und die Starnberger Fischerhochzeit von 22. bis 26. Juli. Alle Veranstalter können sich gerne mit uns, mit Radio Alpenmelle, in Verbindung setzen, damit wir da zur richtigen Zeit ein bisschen was Ausführlicheres draus machen können. 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Ja, und wir lassen uns jetzt mit sommerlicher Blasmusik darauf einstimmen von den Egerländer Musikanten, der original donauschwäbischen Blasmusik und von der Musikkapelle Happach. Aber den Anfang der Seefestsaison macht er wie gesagt übermorgen das Seefest in Rottach-Egern. Nachmittags um 16 Uhr geht schon los und enden wird das Rottacher Seefest wie immer am Abend mit einem Brillantfeuerwerk. Ja, die Rottacher Musikanten, die sind zwar nicht dabei, aber die Rottacher Blaskapelle ist mit dabei. Die Rottacher Blaskapellen, die haben wir jetzt gerade nicht da, aber die Rottacher Musikanten, die haben wir jetzt ein passendes Stückerl und die werden natürlich dabei sein, indem sie das da sitzen, ganz gemütlich und auch ein bisschen mitfeiern. Ja, und aus Freude darüber spielen sie jetzt für uns den Dorfmusikmarsch.

Unterm Sternenhimmel, so heißt diese Polka von Sebastian Höglauer und Maximilian Obermüller. Und gespielt wurde sie hier auf der Alpmelle von der Musikkapelle Habbach unter Leitung von Markus Radiske. Und vorher der unvergessene Josef Augustin mit seiner original donauschwäbischen Blasmusik, mit dem, was wir alle so dringend brauchen. Liebe, Luft und Sonnenschein. Und um die Liebe und die Musik ist es davor auch in einem Lied von Ernst Hutter und den Egerländer Musikanten gegangen. Ja, und gleich freuen wir uns auf die Hinterberger Musikanten, auf die Wetterlochblos sowie auf die fidelen Münchhäuser und auf die lustigen Moosacher, die mit dem Witz der Woche für ein bisschen Heiterkeit sorgen. Ja, und ein besonderer Termin im Juli ist jedes Jahr auch das Oberlandler Gautrachtenfest, das heuer am 26. Juli in Willing bei Bad Aibling stattfindet. Der Gau-Heimatabend, der ist 2 Tage vorher, am Freitag, den 24. Juli. Ja, und da sieht man dann fui fesche Frauen und Madeln im Scheug oder im Mirdergewand oder im Vereinsdirndl. Und genauso fui fesche Burschen und Mannerleid in der Festtracht mit der feschen Lederhosen, die zur echten Tracht passt. Und über die Lederhose gibt's auch ein nettes, fröhliches Lied. Eines, das von einem Blasorchester begleitet wird, ein bisschen nach Schlager, ein bisschen volkstümlich und ein bisschen blasmusikalisch klingt. Also da ist von verschiedenen Musikrichtungen ein bisschen was mit dabei vom Stil her. So, und dazu gibt's jetzt eine Frage. Wer singt dieses Lied? Wenn Sie den Sänger erkennen und mir innerhalb von einer Viertelstunde den richtigen Namen sagen können, dann bekommen Sie dafür ja eine Auszeichnung, das ist ja auch schon mal was, als echter Musikkenner. 08041 799 und 4x4 per WhatsApp oder Telefon, wenn Sie wissen, wer dieses Lied singt. Ich würde sagen, jetzt hören Sie es einer zuerst einmal an.

Auflösung. Es hat jetzt auch schon zweimal klingelt, aber ich habe nicht hingekommen, weil ich ja nicht reden kann und telefonieren. Also versucht es einfach vielleicht in zwei Minuten nochmal, dann bin ich am Telefon. Jetzt aber für alle die Hinterberger Musikanten.

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1: Da war eine Frau sehr eifersüchtig. Und wenn ihr Mann mal Betagungen oder so, ich glaube, er war Schallplatten verdreht oder irgendwas, ich weiß es nicht. Wenn er halt heimgekommen ist, hat sie über seine Anzug genau angeschaut, ob es nicht irgendwann mal ein blondes Haar oder ein schwarzes Haar oder ein braunes Haar findet. Und gefunden hat es nichts. Da hat sie gesagt, du Pazi, ich weiß, dass du nicht hinausgehst, aber dass du blatterte Freundinnen hast, mit dem habe ich nicht gerechnet.
2: Da hat ein Fremder einen Bauern gefragt, der hat bei Blitz und Donner hat der seine Wiesen gemacht, hat er gesagt, haben Sie keine Angst, dass er da einmal den Blitz da schlagt? Nein, hat er gesagt, ich habe in der Zeitung gelesen, nach der Statistik, da schlagt alle Jahr einmal einen der Blitz und den hat er heuer schon getroffen.

Die fidelen Münchhäuser hier bei Radio Altbille mit der Melodie eines österreichischen Liedes, wie Böhmen noch bei Österreich war. Und in dem Titel ist auch schon so ein ganz kleiner Hinweis eigentlich versteckt auf den Sänger, den wir vorher gesagt haben. Also, wir haben vorher gefragt, wie heißt der Sänger von dem Lied?

0: und sich dran festzuhalten.
1: Und ich bin wirklich stolz. Ich bin wirklich stolz auf alle, die angerufen haben. Der erste war der Pauli aus Mirsbach. Dann die Frau Ittner, irgendwo aus dem Raum Egling, glaube ich, oder so, ist sie zu Hause. Der Hammerlhirs hat auch angerufen. Der hat auch die richtige Lösung gewusst. Und per WhatsApp ist auch nochmal Meldung reingegangen. Der hat jetzt aber seinen Namen nicht genannt. Deswegen kann ich ihn jetzt auch nicht nennen. Ja, also wer ist es? Natürlich, es war der unvergessene Peter Alexander. Auch Peter der Große genannt. Hat man gar nicht so glauben können, wenn man das Lied gehört hat. Aber er war es wirklich. Am vergangenen Dienstag wäre der Peter Alexander 100 Jahre alt geworden. Geboren wurde dieser großartige Künstler am 30. Juni 1926 in Wien unter dem Namen Peter Alexander Neumeier. Später hat man dem Publikum zuliebe den Familiennamen ganz einfach weggelassen und einfach Peter Alexander gesagt, weil es halt einfacher und verständlicher klingt. Und dieser Mann, der war wirklich ein Multitalent. Sänger, Filmschauspieler, Komiker, Klavierspieler, Entertainer und Moderator. Peter Alexander, der hat einfach alles kennen und er war zu den Menschen immer nett, freundlich und herzlich. Auch wenn er sich vieles hart erarbeiten hat müssen und sich oft nach ein bisschen mehr Ruhe gesehnt hat. Circa 120 Langspielplatten, unzählige Singles, 40 große Fernsehshows und rund 50 Fernsehfilme zählten zu seinem Lebenswerk. Unvergessen sind zum Beispiel Filme wie Charlies Tante, Das weiße Rössel vom Wolfgangsee, Die Abenteuer des Grafen Bobby mit Peter Alexander und Gunter Philipp in den Hauptrollen.
2: Wir sind zwei Witzfiguren, sind überall bekannt. Der Bobby und der Mucki, so werden wir genannt. Von unseren Abenteuern erzählten sich die Leute. Doch was uns noch passiert ist, erzählen wir ihnen heute. Jetzt haben als Detektive wir zwei uns etabliert. Doch unter anderen Namen, wenn es sie interessiert. Wir übernehmen alles mit größter Diskretion. Ich

Ja, ein Ausschnitt aus den Abenteuern des Grafen Bobby. Also wirklich ganz herzlichen Glückwunsch, lauter Experten, die bei uns angerufen haben. Ja, und die Ruhe, nach der sich der Peter Alexander sehr oft sehnte, die gönnt er sich dann auch noch, vor allem beim Angeln in seinem Ferienhaus am Wörthersee. Später musste durch den Tod seiner Frau und seiner Managerin Hilde und seiner Tochter Susi, musste er mehrere private Schicksalsschläge hinnehmen, nach denen er sich vollkommen aus der Öffentlichkeit zurückgezogen hat. Peter Alexander verstarb im Februar 2011 und hat seine letzte Ruhe auf dem Friedhof in Grinzing gefunden. Und ich habe mir jetzt gedacht, zu seinem 100. Geburtstag, auch wenn es jetzt mit Blasmusik nicht viel zu tun hat, aber ja, an den muss man einfach erinnern. Ja, aber auch durch seine Filme und durch seine Lieder bleibt der Peter Alexander unvergessen. Und zu seinem 100. Geburtstag soll jetzt hier bei Radio Altblend nochmals ein Lied von Peter Alexander erklingen. Eines, das aber tatsächlich recht gut in eine Blasmusiksendung passt, weil es eigentlich ein Blasmusikstück ist. Die bekannte und beliebte Herz-Schmerz-Polka.

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Das war die Musikkapelle Oberhofen aus Tirol mit der Polka Freunde fürs Leben. Ja, und so heißt auch eine neue Blasmusik-CD, mit der der Bezirksverband Telfs sein 75-jähriges Bestehen feiert. 13 Musikkapellen aus dem Bezirksverband Telfs haben sich darauf mit jeweils einem Stück verewigt. So auch die Musikkapelle Obsteig, von der wir vorhin den Marsch Gruß aus Obsteig gehört haben. Erschienen ist die CD Freunde fürs Leben beim Musikverlag Tirolis in Zirl. Und wir von Radio Altbälle, wir gönnen uns daraus jetzt noch ein paar weitere Kostproben. Die Musikkapelle Flaurling, die spielt jetzt gleich die Riss-Schlösselpolka. Und in den Startlöchern steht jetzt zuerst bereits die Musikkapelle aus Möming mit dem Vaterunser-Marsch. Also wirklich eine sehr, sehr gute Idee, finde ich, nach dem bekanntesten christlichen Gebet einen Marsch zu benennen. Ja, und so klingt er, der Vaterunser-Marsch.

Ja, das war sie, die Rissschlösselpolka, gespielt von der Musikkapelle Flaurling hier bei Radio Alpmelle um 1:02. Aus der CD Freunde fürs Leben von den Telfser Bezirksmusikverband und von Tirolis. Da ist erschienen beim Musikverlag Tirolis. Es gibt noch viel mehr Aufnahmen auf dieser CD, die werden wir in einer der nächsten Sendungen einmal anklingen lassen. Das sind oft ein bisschen länger. Jetzt habe ich aber gerade noch so knapp 2 Minuten Zeit vor den Nachrichten und jetzt habe ich mal was Kurzes rausgesucht aus unserer Region, nämlich die Blaskapelle Höhenkirchen-Siegertsbrunn mit dem Riviera-Marsch.

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1: Ich bin Angela Kress. Bei den Reformplänen der Koalition würden bei Rente, Gesundheit, Pflege und Steuern die Folgen für Frauen zu wenig berücksichtigt. So sieht es zumindest die Soziologin Jutta Almendinger. Erwerbsarbeit werde aufgewertet, unbezahlte Sorgearbeit werde abgewertet, sagte sie der Zeit. Bei den Steuerplänen schlägt sie vor, das Ehegattensplitting abzuschaffen, sonst würden Frauen weiter ihre Arbeitszeit stärker reduzieren als Männer. Die Union lehnt das aus des Splittings ab. Die Mehrheit der Erziehungsberechtigten in Deutschland verzichtet bei ihren Kindern auf zeitliche Beschränkungen am Smartphone und eine Überwachung der Social-Media-Aktivitäten. In der Postbank-Digitalstudie sagten zum Beispiel 65% der Haushalte, dass es keinerlei zeitliche Beschränkung gebe. Viele Eltern gaben an, auf die Eigenverantwortung der Kinder zu vertrauen. Die AfD beendet heute ihren Bundesparteitag in Erfurt. Gestern hatten Zehntausende Menschen gegen das Treffen protestiert. Heute wollen die Stadt und das Bündnis widersetzen, Bilanz ziehen. Ursula Winkler berichtet.
2: Unmittelbar nach den Protesten sprachen die Aktivisten von den größten Blockaden, die sie je auf die Beine gestellt hätten. 17.000 von rund 50.000 Demonstranten hätten sich daran beteiligt. Die Polizei zählte dagegen nur gut 30.000 Menschen bei den weitgehend friedlichen Protesten. In der Messehalle geht es heute um Formsachen. Die wesentlichen Punkte wurden schon abgehakt.
1: Die US-Botschaft in Mexiko-Stadt hat ihre Staatsbürger vor dem WM-Achtelfinale zwischen Mexiko und England zu besonderer Vorsicht aufgerufen. Es sei bei Public-Viewing-Veranstaltungen zuletzt wegen Überfüllung zu Toten gekommen. In der kommenden Nacht um 2 Uhr unserer Zeit soll das Achtelfinale Mexiko-England angepfiffen werden. Zuvor trifft am Abend um 22 Uhr Brasilien auf Norwegen.
3: Das wird alles mit Sicherheit noch ziemlich spannend werden. Ja, ein bisschen spannend ist auch das Alpenwelle-Wetter. Es ist irgendwie ein bisschen komisches Wetter heute. Also im Moment haben wir noch so einen Wechsel aus Sonne und Wolken, wobei die Wolken immer mehr werden. Zunächst gibt es nur vereinzelt mal einen Schauer, aber am Nachmittag, da breiten sich von Norden her häufiger Schauer und auch Gewitter zu uns aus. Die Höchsttemperaturen liegen bei 23 bis 26 Grad und es weht ein böiger Nordwestwind. In höheren Lagen merkt man den ganz besonders. Abends und nachts erwarten uns dann vor allen Dingen in Alpennähe immer wieder Schauer, anfänglich auch Gewitter. Und die Temperaturen, die sinken in der Nacht auf 16 bis 13 Grad. Ja, und hier bei Radio Alpennähe jetzt die Aussichten für die zweite Juliwoche, also für die nächste Woche. Morgen sind nur noch einzelne Schauer unterwegs bei ähnlichen Temperaturen wie heute. Der Dienstag und auch der Mittwoch bringen ebenfalls eine Mischung aus Sonne und Wolken. Es wird am Dienstag und am Mittwoch ein bisschen wärmer. Und ab Donnerstag setzt sich wieder sonniges und zunehmend heißes Hochsommerwetter durch. Also im Moment für alle, denen wo es ein bisschen zu heiß war, jetzt ist im Moment die beste Zeit zum Durchschnaufen und auch die Räume vielleicht ein bisschen gut durchlüften, vor allen Dingen in der Früh und am Abend, damit es dann ja die kühlere Luft in den Räumen gehalten wird. Schauen wir auf den Straßen. Schauen wir auf die Straßen hier um 13.05 Uhr im Alpenwelle Verkehrsservice. Das ist eher eine heißere Geschichte. Da ist eher ziemlich viel los, würde ich jetzt mal sagen. Und zwar ist eine Meldung gekommen, gerade von der Salzburger Autobahn. Die ist gerade wieder weggeblockt hier. Wo ist sie jetzt hier? Also auf alle Fälle auf, da haben wir schon A8 München Richtung Salzburg zwischen dem Inntal-Dreieck und Rohrdorf aktuell 3 Kilometer Stau. Und dann Richtung München, da ist noch ein bisschen heftiger auf der Salzburger Autobahn zwischen Rastplatz Aying und dem Rastplatz Brunntal 6 Kilometer Stau. Hier sind es ungefähr 10 Minuten Zeitverzögerung, die Sie mit einplanen müssen. Dann Startstraße 2077 zwischen Neuhaus und dem Spitzingsee hat sich ein Unfall ereignet. In beiden Richtungen steht jeweils nur ein Fahrstreifen zur Verfügung. Ziemlich viel los ist auch im Tegernseer Tal zwischen Bad Wiese und Gmund aktuell 4 Kilometer Stau, aber erfreulich wegen dem Tegernsee Triathlon. Die Strecke Richtung Hausham rauf und Gmund Richtung Hausham oder umgekehrt, die ist wieder frei. Hier ist die Sperrung aufgehoben. Ja, und es kommt auch noch zu Behinderungen auf der Straße 2573 Warngau-Sauerlach zwischen Grafing und Arget ist die Straße in beiden Richtungen nach einem Unfall blockiert oder zumindest teilweise blockiert. Fahren Sie vorsichtig. Und ganz besonders dort, wo ein Blitzer steht, ein Blitzeranhänger, der in aller Regel beidseitig knipst, und zwar auf der A952 im Starnberger Dreieck. Von Starnberg kommend in der Überleitung zur A95 Richtung München ist einer. Dann auch ein Blitzeranhänger in Königsdorf bei der Tankstelle, in Winkel bei Lenkries bei der Feuerwehr, in Bad Hölz in der Schützenstraße, in der 30er-Zone, in Holzkirchen am Nordkreisel von Otterfing kommend und in Sauerlauch in der Otterloher Straße bei der Schule in der 30er-Zone. Ja, und dann im Landkreis Miesbach noch, Holzkirchen ist auch Landkreis Miesbach, aber in Weihern ist noch ein Blitzeranhänger am Weihern, am Sportplatz, da steht er ja öfter. Fahren Sie überall bitte vorsichtig, egal ob Blitzer oder nicht. Und ja, einfach, wenn es noch einen Blitzer gibt oder einen Stau, dann bitte einfach kurz eine WhatsApp schicken oder anrufen 08041 799 und 4x4. Fahren Sie vorsichtig durch diesen Sonntag, durch diesen 5. Juli mit Radio Alpenwelle.
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Die Außerfeldner Danzelmusi mit dem Ammeranger Schlossgespenstlandler. Immer wenn dieser Landler hier bei Radio Alpenwelle zu Beginn einer Sendung erklingt, dann sind wir wieder mal zu Gast im Schloss Ammerang. Das liegt im Landkreis Rosenheim zwischen Halfing und Hößelwang und auch bis nach Bad Endorf ist es nicht mehr weit. Das Schloss Ammerang liegt auf einer kleinen Anhöhe, ist in ovaler Form gebaut und hat auch einen wunderschönen Arkadeninnenhof, der noch aus der Renaissancezeit stammt. Von hier aus führen zwei massive Wendeltreppen auch hinauf zu zwei übereinanderliegenden Galerien. Außerdem gibt es von hier aus auch Zugänge zur Schlosskapelle, zur Gruft vom Schlossgespenst Kilian und zum Schlosscafé. Ja, und hier im romantischen Innenhof und auf den beiden Galerien finden jedes Jahr die Ammeranger Sommerkonzerte statt. Hier bei Radio Alpenwelle können Sie heute zu Gast sein auf Schloss Ammerang. Wir übertragen nämlich jetzt eine volksmusikalische Aufzeichnung aus dem Schloss Ammerang. Dirndl bis Stolz, Lieder und Stückeln vom Lirm und vom Jong. Die Mitwirkenden sind der Familiendreigsang Riem, die Samerberger Weisenbläser, die Kirchleiten Sortenmusi und das Ensemble Rudi Ritter. Und besonders freue ich mich auch auf Bert Lindauer, der uns auf der Bühne von Schloss Ammerang durch die nächsten beiden Stunden begleiten wird. Lassen wir uns also sommerlich einstimmen von den Samerberger Weisenbläsern und dem Stück vom Eimerwasserl.

Klinger, die Alma Wasserl vom Sammerberg, Liederweise war es, und der Borisch aus dem Salzburger Land, unser Introitus heut und der Klang für den schönen Sommer da herin in diese romantischen Schlossmauern. Grüß Gott beieinander, schön, dass da sind. Der Altbauer und Alpenländer, der redt, schreibt und singt ja schon allweil am liebsten über das, was ihn interessiert und was ihn bewegt. Zum Beispiel über die Lieb und über die Jagerei. Und drum hat so schöner Musi von den Sammerberger Weisenbläser da drum, von der Kirchleitensortenmusi und der Gressern oder dem Gressern Ensemble Rudi Ritter, hat der Familien-Dreigesang Rehm Lieder über die Zweisamkeit und übers Jung mitgebracht. Und da geht's jetzt gleich um ein bisschen eine kritische Zwiesprache zwischen Bur und Dirndl. Wort und Weis aus dem Wiener Schneeberggebiet. Und die Bühne für euch, unser Singer und Spielen, heute ist unser Glubzland in und vor die Berg, von dem der Münchner Philosoph, der Leon Feuchtwanger, schwärmt einstens: Das Land hat Höhe und Weite, hat Berge, Seen und Flüsse, seine Himmel sind bunt und seine Luft macht alle Farben frisch. Ein schön anzuschauendes Stück Welt, wie es sich hinunterzieht von den Alpen bis zur Donau hier und zur Adria dort. Seine Leute sind zäh und kräftig und scharf im Schauen. Sie lieben das Gestern, sind zufrieden mit dem Heute. Sie steigen gern auf Berge, lieben die Jagd und die Kunst, das Komödienspiel und die Feste. Und die Dirndl, die sind stolz.

Unser alpenländisches, chromatisches Hackbrill, die Barbara Grundl schluckt es da drüben. Das hat im Auftrag vom Tobi Reiser, der Salzburger Instrumentenbauer, der Heinrich Banzauner, für die Volksmusik hergerichtet, gewissermaßen erneuert. Der Tobi Reiser hat ihm dafür die Banzauner Polka gewidmet, die wir gerade gehört haben. Unsere alpenländische Volksmusik, die weckt ja allerlei Erinnerungen und weckt Stimmungen, geht in die Füße oder aber auch ins Herz, wird die folgende Bungauer Weis. Und in unsere Lieder, da werden Geschichten erzählt, heute zum Beispiel übers Lirm und das Jung. Und um beides geht's jetzt in dem Lied, das aus dem Tiroler und der Indol stammt. Und das vergleicht ein Jäger mit einer Bayerin. Warum und wie, das werden wir noch gleich hören. Es sagt uns aber auch, dass ein gescheiter Jäger einen Hund braucht. Denn so ein alter Spruch, eine Jagd ohne Hund, das ist ein Schund. Und ein guter Hund, der kennt seinen Herrn. Und drum ist auch der Dackel vom Jäger Jackel allweil hinterm Baum gleich geflücht, wenn der Herr zum Schuss herricht. Und heut ist er, der Herr, ist er wieder rechts wieder gestimmt, der Jäger, wie er vom Wald heimkommt. Er hängt sein Zwilling hier an die Stang, schmeißt seinen Rucksack auf die Bank. Ahne Mirli sagt er was, kein Reh, kein Fuchs, kein Has. Die letzte Zeit, da denke ich mir, es ist wie ausgestorben, das ganze Revier. Da schaut sie weih und fragt ihn gleich, dein Rucksack, der ist aber voll. Geschossen hast was, sag ich wohl. Hast für der Jammerei keinen Grund? Er drauf, herauf, das da im Rucksack ist mein Hund.

Das war vielleicht gerade recht zur Beerdigung vom Jackel, sein Dackel, des Stückel Jägers Abschied. Vom Burgenland stammt's auf. Den musikalischen Übergang aber jetzt vom Jung zum Lirm, den gestalten uns wieder die Sänger aus dem Werdenfels. Und zwar mit einem raren Lied, das der Gesangskomiker, der Konrad Dreher, und der Opernsänger, der Josef Krägel, als Lied vom Schliersee ihrem Freund und Kollegen, dem Alexander Girardi von der Münchner Volkssängerzunft, verehrt haben. Und da freut sich der über die Zither, weil es so schön klingt, und über das Pixel, weil es so schön kracht. Ist natürlich Geschmackssache, was einem besser gefällt. Gut, das Pixel bleibt jetzt stumm, die Zither hören wir vom Ritter, und das Gamsal, das denken wir uns einfach dazu. Und die Beute, die Gams oder das Dirndl oder der Jager, auf den die weibliche Beute lauert. Und drum braucht der Jager allweil eine rechte große Schneid. Denn im Wald, im finstern Tann, da heißt's, der Geschwinder, der Gesinder. Da gilt das Recht des Stärkeren und da herrscht das Gesetz und der Kreislauf von Fressen und Gefressen werden. Da hat die Maus Angst vor der Katz, die Katz fürcht den Hund, der Hund fürcht den Bär, der Bär fürcht den Jager, der Jager fürcht Frau, die Frau fürcht Maus, die Maus fürcht Katz, Katz fürcht den Hund.

Das war der Geißberg, oder wenn wir sagen, der Geißberg, ein Walzer vom Tobi Reiser. Und der Geißberg, das ist ja bekanntlich der Salzburger Hausberg mit dem Sendeturm. Und von dort hören wir ja oft die schönen Stücke noch vom Ensemble Tobi Reiser, das so, muss man sagen, leider nicht mehr gibt. Zum Beispiel den folgenden Lochheisel-Landler. Heute aber hören wir vom Ensemble Rudi Ritter, natürlich wieder mit dem Rudi sozusagen in kirchleitender Position. Und das Lochheisel, das da in dem Stückel beschrieben wird, das ist eine kleine Ausflugswirtschaft in der Glasenbachklamm hinten südlich von Salzburg und wunderbar zum Wandern. Unsere Walzer, Landler, Polka und Borische, die wandern ja auch wie unsere Lieder im altborisch-alpenländischen Kulturkreis, wandern über recht weit umeinander. Kennen keine Grenzen, kennen keine Berge, sind jetzt zu hoch und keine Wasser, sind jetzt tief. Es lehrt jetzt von der Familie Rehm, das habe ich zum Beispiel das erste Mal vor langer Zeit Trenten im Innenviertel gehört, von den schon legendären Raschhofer vom Raschhofer TZ. Lass mich bei dir sein, mir ist so bang, grad ein Herzschlag lang. Eine sogenannte volksmusikalische Romanze. Und sowas ist natürlich oft nicht ganz ohne Nebenwirkungen, denn nicht selten, wir wissen es ja, nicht selten wird in ein paar Minüterle, in einem einsamen Hütterle, aus dem Dirnderle, ein Mütterle. Und das Mütterle, das schirbt gerade das Ergebnis vom letzten Los mich bei dir sei auf vier Radl durchs Dorf. Wie gerade die Tante des Weges kommt und gleich ihren Lobgesang anstimmt. Ja, mei, ist das Putzalsjes, die kleine Handel und die Fiers, das Gesichtal mit dem lieben Geschau und die Eigerl so schön blau und Haarl hat's auch schon so fein, ich konnt's gleich fressen auf der Stelle. Da sagt's Jungmirtal drauf und schaut zur Tante auf. Fressen, möchtest du das, sagst? Ich glaub, dass du das nicht magst. Das war jetzt gerade kein Leckerbissen. Gerade hat er in die Hosen gemacht.

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Das waren also der Lochheisel Ländler oder neubayerisch könnte man auch sagen, Country. Einen Gruß an Musikantenfreunde hat das Ensemble schon hergerichtet und mit dem polierten Messingblech auf ein Gamserl schießen, nachher die Sammerberger. Sind ihre Wilderinstinkte anscheinend da noch nicht ganz verkümmert. Und dann schaut man da hier vorne auf Standby, wenn man so sagt, bis sie einer liebe Leute von uns wieder erholt haben in der Pause. Zuerst aber genießen wir mit der Familie Rehm noch die schöne Aussicht aufs Land vor die Berg und auf die sauberen Dirndl, wenn sie, die drei, abschauen von der Kappleralm. Trennt in der Steiermark, wo es Lied 1881 das erste Mal aufgeschrieben worden ist. Kappleralmen gibt es ja mehrere und der Name meint wohl die Almen, wo ein Kapain drum steht. Und drum die Kapain oder Kappleralmen. Und so eine gibt es natürlich auch Trenten im Werdenfels, wo der Volkskundler der Josef Friedrich Lentner schon Mitte der 1800er Jahre im Auftrag vom König Max II. Über die Leute im Allgemeinen, im Gai und die Weiberleute im Besonderen schreibt, er meint die östlich vom Lech. Sie sind stattlich und kräftig gebaut, gelenkig und gesund, mit hübschen Gesichtern, guten Gemütes und wohltätig, haben gute Moral und sind geschlechtlich nicht sehr ängstlich, kommt deshalb auf drei Neugeborene ein nicht-eheliches Kind. Aber drinnen am Lech, da wird's anscheinend schon ein bisschen schwieriger. Hat dort angeblich auf die Frage, wo es Allgäu angeht, hat der Kemptner Heimatpfleger angeblich einmal gesagt, dort, wo die Kurlern schöner sind, wie die Madlern. Hat aber dann gleich ins Exil gemessen. Vielleicht auf die Kappleralm.

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1: Ich bin Justin Hamm. Zehntausende Menschen haben in Erfurt weitgehend friedlich gegen den AfD-Bundesparteitag demonstriert. Aber ganz gewaltfrei ging es nicht zu. Bei einer Blockade auf der A71 habe es einen Schlagstockeinsatz der Polizei gegeben, teilte ein Sprecher mit. Mehrfach sei Pfefferspray eingesetzt worden, an einer Absperrung auch körperliche Gewalt. Die Vorfälle würden jetzt analysiert, so die Polizei. Der AfD-Parteitag geht heute zu Ende. Bundesverteidigungsminister Pistorius will verhindern, dass die AfD im Fall einer Regierungsbeteiligung an geheim eingestufte Informationen kommt und begründet das mit der Nähe der Partei zu Russland. Die Nähe zu Putin sei nicht zu übersehen, sagte Pistorius der Bild am Sonntag. Sensible Infos dürften nicht in die falschen Hände geraten. Man beschäftige sich intensiv damit, wem man Zugang zu geheim eingestuften Informationen geben könne. Viele Eltern in Deutschland wissen gar nicht so genau, wie und womit ihre Kinder ihre Zeit auf TikTok, Snapchat und Co. verbringen. Laut einer Postbank-Studie vertrauen viele Eltern auf die Eigenverantwortung ihrer Kinder und kontrollieren Zeit und Inhalte bewusst nicht. Tanja Wagner berichtet.
2: Gleichzeitig fordern fast 9 von 10 Befragten eine Altersbeschränkung für die sozialen Medien sowie Handyverbote an Schulen. Insgesamt startet das digitale Leben von Kindern heute früher. Mehr als jedes zweite Kind bekommt das erste Smartphone vor dem 13. Geburtstag.
1: Sommerzeit ist auch Freibadzeit. Der Bundesverband Deutscher Schwimmmeister appelliert an Eltern, ihre Aufsichtspflicht ernst zu nehmen und am besten aufs Handy zu verzichten. Sprecher Großmann sagte, ein Bademeister könne nicht die persönliche Aufsicht für jedes Kind übernehmen. Bäder etwa in NRW weisen mit Schildern darauf hin, dass Kinder binnen 20 Sekunden lautlos ertrinken können.
3: Vielen Dank und jetzt zuverlässig und genau das Alpenwelle-Wetter.
1: Wolken, Sonne und immer mal wieder auch Schauer oder Gewitter, so sieht's heute aus, das Wetter in Bayern. Dazu sind es 20 bis maximal 28 Grad. Abends und nachts regnet's dann in der Nähe der Alpen öfter, sonst werden die Schauer weniger. Morgen dann auch an den Alpen und im Osten Bayerns Schauer. Es wird aber ein bisschen wärmer.
3: Und jetzt ist es 14:03. Die Alpenwelle Verkehrsredaktion hat folgende Meldungen. Die A95 Garmisch-Partenkirchen München Richtung München zwischen Seeshaupt und Wolfratshausen liegen Reifenteile auf der Autobahn, also eine Gefahrenmeldung. Für die A95 Garmisch-Partenkirchen Richtung München zwischen Seeshaupt und Wolfratshausen bitte entsprechend vorsichtig fahren, Reifenteile auf der Fahrbahn. Dann die A8 München Richtung Salzburg zwischen Irschenberg und Rohrdorf, 10 Kilometer Stau an einer Baustelle. Da brauchen Sie ganz besonders viel Geduld. Noch dazu hat sich in Höhe vom Inntal-Dreieck ein Unfall ereignet. Der Standstreifen ist blockiert. Bitte halten Sie hier eine Rettungsgasse frei. Dann haben wir die B2 Weilheim-Mittenwald zwischen Wielenbach und Weilheim. Ist die Straße nach einem Unfall gesperrt. Und dann auch noch die B318 Rottach-Egernholzkirchen zwischen Bad Wiessee und Mund. Aktuell 3 Kilometer Stau. Und dann gibt es ein paar Blitzeranhänger, und zwar auf der A952 im Starnberger Dreieck. Von Starnberg kommend in der Überleitung zur A95 in Richtung München in der 100er Zone unter der Brücke. Ein weiterer Blitzeranhänger steht in Königsdorf bei der Tankstelle, in Winkelbeilengries bei der Feuerwehr, in Bad Hölz in der Schützenstraße in der 30er Zone und auch in Holzkirchen am Nordkreisel von Otterfing kommend. Weitere Blitzeranhänger auch noch in Sauerlach in der Otterloher Straße, bei der Schule in der 30er Zone und in Bayern am Sportplatz. Ja, und diese Anhänger, die sind ganz verrückt, darf man sagen, die knipsen in aller Regel beidseitig, also auch in der Gegenrichtung. Fahren Sie entsprechend vorsichtig, also heute geht es besonders zu, habe ich also schon seit 12 gemerkt, ziemlich viele Verkehrsmeldungen, immer wieder dort und dort mal ein Unfall, auch manchmal ein bisschen schwererer oder größerer, also bitte seien Sie bitte vorsichtig, fahren Sie vorsichtig nach Hause und immer Fuß vom Gas und ein bisschen auf andere Rücksicht nehmen. Wenn es was zu melden gibt, Blitzer oder Stau oder irgendein Blitzer nicht mehr da ist, 08041 799 und 4x4, die Nummer zur Radio Alpenwelle, idealerweise per WhatsApp, das ist der schnellste Weg. Gute Fahrt!
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Die Silberer Streichmusik hat uns mit der Hexenkessel-Polka hineingespielt in die zweite Volksmusikstunde von Radio Alpmelle. Ja, auch ein Fußballstadion kann ein Hexenkessel sein. So sagt man jedenfalls zu einem Stadion, in dem richtig was los ist. Und ich muss ehrlich gestehen, dass mir die Nacht von Montag auf Dienstag in dieser Woche nur ein kleines bisschen Loch hängt. Die Müdigkeit durchs lange Fernsehschauen war zwar am Mittwoch schon wieder weg, aber die Enttäuschung über das frühzeitige WM aus unserer Nationalmannschaft, die wirkt bei mir schon ein bisschen nach, muss ich ehrlich sagen. Ja, und mir tun die Spieler wirklich ein bisschen leid. So knapp am Erfolg vorbeigeschrammt. Hätte der Waldemar Anton nicht den gegnerischen Torwart umgeschubst, dann hätte der wunderschöne Kopfballtreffer von Jonathan Tah gezählt und wir hätten 2:1 gewonnen. Und wären weiter. Und der Jonathan Tah, der wäre der Held gewesen. Und so ist er jetzt, wenn man sagt, der Loser. Genau wie die anderen beiden, die ihre Elfer nicht reingebracht haben. Ja, und ich habe dann gleich nach dem Schlusspfiff mal nachgedacht, was unseren Spielern in den Stunden und Tagen danach vielleicht so alles durch den Kopf gehen könnte. Also ich glaube, dass es vielleicht bekannte deutsche Lieder sein könnten, die sie jetzt andauernd innerlich vor sich her summen. Zum Beispiel eine Textpassage aus einem Schlager von Katja Epstein.

0: Ja, aber weil sie in diesem Fall kein Glück, sondern ganz einfach Pech gehabt haben, haben die Spieler nach dem Spiel vielleicht alle im Chor gesungen. Ja, und inzwischen sind sie alle wieder daheim angekommen, außer sie sind schon im Urlaub, und jetzt singen sie schon wieder.
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0: Ja, und wo könnten die Spieler jetzt ihren Urlaub verbringen? Na, vielleicht hier bei uns im wunderschönen Altbälleland, wirklich in einer der schönsten Regionen Bayerns. Und von hier aus kann man leicht mal einen kleinen Ausflug in den Landkreis Rosenheim machen, zum Beispiel zu den Sommerkonzerten von Schloss Amarang, die heute beginnen und bis einschließlich 9. August dauern. Und darum setzen wir jetzt unsere Aufzeichnung aus dem Arkadeninnenhof von Schloss Amarang fort. Dirndl bis Stolz, Lieder und Stückeln vom Lirm und vom Jong. Sprecher und Autor ist der Bert Lindauer und neben ihm auf der Bühne waren damals bei der Aufzeichnung der Familiendreigsang Rehm, die Kirchleitin Sortenmusi und das Ensemble Rudi Ritter. Und oben auf der ersten Galerie die Samerberger Waisenbläser, die uns jetzt in den zweiten Teil hineinspielen.

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der Franzosenländler. So hat die den geschrieben hat. Die Hössliesel von der Bayerer Sortenmusi und die Hössliesel tapft, weil, sagt's, weil er heute halt ein bisschen Müsette drin hat. Hätte aber erst gemerkt, wie er schon fertig gewesen ist. Zum Ausgleich dafür aber jetzt einen reinrassigen Bayerischen mit Jodlerweiß voraus von der Toni Hofburm-Musi aus Niederbayern unten. Aber erst nach dem Lied aus der leibhaftigen Sammlung vom Chiembauli. Und da sagt der junge Bauer, ein 4-Eker Zwiesel und ein 3-Eker Zweit und ein sauberes Dirndl war ihm's liebst auf der Welt. Man beachte die Reihenfolge. Gell? Und das Liebreich ist ihm auch lieber als Geldreich, weil beim Geld meint er, schlaft er nicht. Und wenn's Dirndl liebreich und geldreich ist, dann werden sie vielleicht bald zweispannig durchs Leben rasen, die zwei. Vielleicht ein Haus bauen, Kinder kriegen, ein paar Dirndl, ein paar Buben. Und wie man sagt, wird's nachher schon lebendig in dem Haus. Aber weil schon drei Dirndl rumlaufen, darum taten sie halt da gerne mal ein Bier weitaufen, der Kramer und seine Weih. Jetzt hat's die Kramerin wieder getroffen. Jetzt darf sie nur ein viertes Mal hoffen. St. Vinzenz steh ihr bei. Und jetzt geht's los, schon spät auf die Nacht. Grad hat es noch zur Hebam gebracht. Jetzt hockt er da und wart. Drauf läuft er wieder umeinander, racht dort Zigaretten um die andere und ist sonst nicht seine Art. Da geht die Tür und die Schwester kommt und hält sie am hin, das neue Kind. Da tut er gleich einen Schrei dazu. Juhui, ein Bub, ein Bub. Er freut sich wie ein Dackel, wie er es betracht, das Schreier, die Backel. Und langt fest zu ihm, so ein Glück, endlich ein Bub. Der Schwester ist es schon fast peinlich, denn es ist ein Irrtum, augenscheinlich. Und fällt ihr schwer, ganz gewiss, dass es ihm sagt, dass es wiederum ein Dirner ist. Und arg verlegen drückt's auch noch raus. Geh bitteschön, lassen's meinen kleinen Finger wieder aus.

Nach der Christenlieb, so hat das Stückel von den Sammerberger gerade geheißen, geben wir noch einmal eine jägerische Runden aus. Zweiten muss ich spielt uns die Weiß vom Blernbachtaler Jäger. Das Blernbachtal ist ein herrliches Jagd- und ein Wanderrevier zwischen Hochkönig und Hagengebirg, wer es kennt, südlich von Salzburg. Und die Familie Rehm erzählt uns, wie auf einer lustigen Alme der Jäger Toni und der Wildschütz Franzl aneinander geraten. Trennt im steirischen Salzkammergut, wo es Lied daheim ist. Die Geschichte spielt vielleicht so um die Mitten vom 1800er Jahr, als die Kammer des Innern von der königlich-bayerischen Regierung und die Salzburger Fürstbischof auch hochamtlich verfügt haben. Durch bekannte Erfahrung ist bestätigt, dass der im Gebirge übliche Gebrauch die Aufsicht über das die Hochalpen beziehende Vieh unverheirateten, zumeist jungen Mädchen anzuvertrauen, welche bei diesen Monaten einsamen Lebens wegen Mangel eines beaufsichtigenden Schutzes der Verführung bloßgestellt sind, die zunehmende Unsittlichkeit fördert. Es ist deshalb mit allen Mitteln auf die Einstellung dieses verderblichen Gebrauchs hinzuwirken. Eher haben sie da die Tegernseher und die Chiemgauer Landrichter denkt und die Bürgermeister im Gebirg. Können junge Weiber nimmer auf die Alm schicken? Schreiben sie also an die Hochwohllöblichkeit zurück. Schon zu Klosterszeiten, als noch die Geistlichkeit allein Herr im Tale war, sind die Sennerinnen auf die Almen gezogen. Und für den Fall, dass das auch noch nicht wirkt, haben sie noch ein anderes Argument aufgefahren. Schreiben, wenn ihr die Sennerinnen abschafft und durch Mannsbilder ersetzt, dann passt nur auf, wie die Zahl der Wilderer ansteigt. Dann ist's aus mit den herrschaftlichen Jagdverträgen.

So klingt es also aus dem schönen Blernbachtal und meint damit das Tal, in dem es fast das ganze Jahr so herrlich blüht. Und wie es zugeht, das erfahren wir jetzt noch akustisch vom Ensemble vom Rudi Ritter an der Zither, der Birgit Kruger an der Harfen, der Grundl Barbara am Hackbrettl, der Margit Berger und dem Bartl Hollinger an Melodie und Begleitgitarre, an der Johanna und der Franziska Edmeier an die Geigen, der Maria Michibauer an der Querflöten und dem Huber Steffi am Bass. Die Waisenbläser um den Klaus Auer, der Hans Bauer, der Markus Stadler und der Weihra Martin, sie bedanken sich mit der Vergeltsgott Weiß in unser aller Name fürs Kommen und fürs Zuhören, liebe Leute. Kommen Sie gut heim und kommen Sie wieder, tun Sie Ihnen was Gutes und nehmen Sie Ihnen die Zeit, denn schnell gehen Sie hin, die schönen Jahre, und plötzlich liegst du auf der Bahre. Und hinterm Vorhang grinst der Tod. Kaputt gehetzt, Vollidiot. Lieber Freund, was heißt das jetzt? Lass nach all dem Hasten deine Seele wieder rasten und blicke eine Weile auf deinem Weg zurück. Denn der Glückliche hat keine Eile und der Eilige kein Glück.

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1: Ich bin Justin Hamm. Zehntausende Menschen haben in Erfurt weitgehend friedlich gegen den AfD-Bundesparteitag demonstriert. Aber ganz gewaltfrei ging es nicht zu. Bei einer Blockade auf der A71 habe es einen Schlagstockeinsatz der Polizei gegeben, teilte ein Sprecher mit. Mehrfach sei Pfefferspray eingesetzt worden, an einer Absperrung auch körperliche Gewalt. Die Vorfälle würden jetzt analysiert, so die Polizei. Der AfD-Parteitag geht heute zu Ende. Bundesverteidigungsminister Pistorius will verhindern, dass die AfD im Fall einer Regierungsbeteiligung an geheim eingestufte Informationen kommt und begründet das mit der Nähe der Partei zu Russland. Die Nähe zu Putin sei nicht zu übersehen, sagte Pistorius der Bild am Sonntag. Sensible Infos dürften nicht in die falschen Hände geraten. Man beschäftige sich intensiv damit, wem man Zugang zu geheim eingestuften Informationen geben könne. Viele Eltern in Deutschland wissen gar nicht so genau, wie und womit ihre Kinder ihre Zeit auf TikTok, Snapchat und Co. verbringen. Laut einer Postbank-Studie vertrauen viele Eltern auf die Eigenverantwortung ihrer Kinder und kontrollieren Zeit und Inhalte bewusst nicht. Tanja Wagner berichtet.
2: Gleichzeitig fordern fast 9 von 10 Befragten eine Altersbeschränkung für die sozialen Medien sowie Handyverbote an Schulen. Insgesamt startet das digitale Leben von Kindern heute früher. Mehr als jedes zweite Kind bekommt das erste Smartphone vor dem 13. Geburtstag.
1: Sommerzeit ist auch Freibadzeit. Der Bundesverband Deutscher Schwimmmeister appelliert an Eltern, ihre Aufsichtspflicht ernst zu nehmen und am besten aufs Handy zu verzichten. Sprecher Großmann sagte, ein Bademeister könne nicht die persönliche Aufsicht für jedes Kind übernehmen. Bäder etwa in NRW weisen mit Schildern darauf hin, dass Kinder binnen 20 Sekunden lautlos ertrinken können. Wolken, Sonne und immer mal wieder auch Schauer oder Gewitter, so sieht's heute aus, das Wetter in Bayern. Dazu sind's 20 bis maximal 28 Grad. Abends und nachts regnet's dann in der Nähe der Alpen öfter, sonst werden die Schauer weniger. Morgen dann auch an den Alpen und im Osten Bayerns Schauer. Es wird aber ein bisschen wärmer.
3: Hallo, hier ist Jan aus der Alpenwelle Verkehrsredaktion. Das sind doch mal gute Nachrichten. Dein Weg ist frei. 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
1: Ich bin Justin Hamm. Die AfD hat in Erfurt ihren zweitägigen Parteitag beendet. AfD-Co-Chef Chrupalla sagte in seiner Schlussrede, seine Partei müsse sich auf die anstehenden Wahlkämpfe konzentrieren. Die AfD will in Sachsen-Anhalt und Mecklenburg-Vorpommern in die Regierung. Zehntausende Demonstranten begleiteten den Parteitag mit großen Protesten. Polizeisprecher Martin mit dem Fazit.
2: Wir hatten ja insgesamt 31.000 Versammlungsteilnehmer bei den Gegenprotesten. Es war eine riesige Personenanzahl, die sich hier in der Stadt bewegt hat. Und dass da trotz alledem alles weitgehend friedlich geblieben ist, das ist Gegenstand eines durchaus positiven Resümees der Thüringer Polizei. Auch, dass der AfD-Bundesparteitag pünktlich beginnen konnte und störungsfrei seinen Verlauf nehmen konnte, ist ein wichtiges Einsatzziel, das erreicht wurde.
1: Trotzdem gab es 11 verletzte Polizisten, 65 Straftaten und auch mehrere Angriffe auf Medienvertreter. In der Autoindustrie wird die Stimmung rauer. Am Freitag hatten zehntausende Mercedes-Beschäftigte gegen einen Sparkurs protestiert. In den nächsten Tagen ist in Stuttgart ein Autokorso geplant. Weitere Aktionen soll es beim VW-Konzern geben. Der größte Zulieferer Bosch fordert nun einen runden Tisch von Arbeitgebern, Gewerkschaften und Politik. Es könne nicht so weitergehen wie bisher, heißt es. Ein Bienenstich in den Kopf war für einen 62-Jährigen, der auf einer Alm im Kreis Traunstein unterwegs war, nur der Anfang eines ganz miesen Tages. Der Mann hatte kein Handy dabei und fuhr deshalb selbst ins Tal. Dabei verlor er die Kontrolle über sein Auto und kam von der Straße ab. Er lief dann zu Fuß nach Schleching, wo er ärztliche Hilfe bekam. Das verunfallte Auto musste aus dem Wald abgeschleppt werden. Die deutschen Handball-Juniorinnen sind zum zweiten Mal Weltmeister. 18 Jahre nach dem Premierentitel besiegte das DHB-Team im Finale der U20-WM Dänemark mit 33-26. Beste Schützin im Finale in China war Chiara Rohr. Die deutsche U20 ist damit jetzt amtierender Welt- und Europameister. Es bleibt wechselhaft bei uns in Bayern mit Wolken, Sonne und immer mal wieder auch dem ein oder anderen Schauer und Gewitter. Dazu sind maximal 20 bis 28 Grad. Am Abend kann es dann auch regnen, vor allem in Nähe der Alpen öfter. Sonst werden die Schauer dann auch weniger. Morgen auch an den Alpen und im Osten Bayerns noch Schauer. Sonst ist es freundlicher und es wird insgesamt auch ein bisschen wärmer.
3: Hallo, hier ist Ernst aus der Alpenwelle Verkehrsredaktion. Wir haben die besten Verkehrsmeldungen für euch, nämlich keine. Die Alpenwelle wünscht gute Fahrt.
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1: Ich bin Justin Hamm. Viele Eltern in Deutschland wissen gar nicht so genau, wie und womit ihre Kinder ihre Zeit auf TikTok, Snapchat und Co. verbringen. Laut einer Postbank-Studie vertrauen viele Eltern auf die Eigenverantwortung ihrer Kinder und kontrollieren Zeit und Inhalte bewusst nicht. Tanja Wagner berichtet.
2: Gleichzeitig fordern fast 9 von 10 Befragten eine Altersbeschränkung für die sozialen Medien sowie Handyverbote an Schulen. Insgesamt startet das digitale Leben von Kindern heute früher. Mehr als jedes zweite Kind bekommt das erste Smartphone vor dem 13. Geburtstag.
1: Der AfD-Parteitag in Erfurt ist zu Ende. Am zweiten Tag ging es größtenteils um Formalien. Die Parteispitze betonte zum Schluss, die AfD wolle in die Regierungen. Man wolle dieses Land wieder vom Kopf auf die Füße stellen, sagte Co-Parteichef Krupalla. Begleitet wurde das Parteitagswochenende von massiven Protesten mit Zehntausenden Teilnehmenden. Meist blieb es friedlich, aber es gab auch Angriffe auf Polizisten und Medienvertreter. Die Sommerurlaubszeit hat begonnen und das zeigt sich auch auf den Autobahnen. Nach einer Unfallserie auf der A7 im Landkreis Neu-Ulm warnt die Polizei, Sicherheitsabstand halten ist bei dichtem Reiseverkehr besonders wichtig. Gestern gab es im dichten Verkehr auf der A7 gleich 3 Auffahrunfälle. Ein 56 Jahre alter Beifahrer wurde leicht verletzt, sonst blieb es zum Glück bei Sachschäden. Die ersten beiden Viertelfinalisten bei der Fußball-WM sind gefunden, Marokko und Frankreich. Und heute Abend und in der Nacht finden die nächsten Achtelfinalduelle statt. Um 22 Uhr unserer Zeit trifft Brasilien auf Norwegen, das Starduell zwischen Vinny Junior und Erling Haaland. Und ab 2 Uhr bekommen es dann die Engländer um Harry Kane mit Co-Gastgeber Mexiko zu tun. Es bleibt wechselhaft bei uns in Bayern mit Wolken, Sonne und immer mal wieder auch dem ein oder anderen Schauer und Gewitter. Dazu sind es maximal 20 bis 28 Grad. Am Abend kann es dann auch regnen, vor allem in Nähe der Alpen öfter. Sonst werden die Schauer dann auch weniger. Morgen auch an den Alpen und im Osten Bayerns noch Schauer. Sonst ist es freundlicher und es wird insgesamt auch ein bisschen wärmer.
3: Hallo, hier ist Ernst aus der Alpenwelle Verkehrsredaktion. Das sind doch mal gute Nachrichten. Dein Weg ist frei. Die Alpenwelle wünscht gute Fahrt.
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1: Ich bin Justin Hamm. Sommerzeit ist auch Freibadzeit. Der Bundesverband Deutscher Schwimmmeister appelliert an Eltern, ihre Aufsichtspflicht ernst zu nehmen und am besten aufs Handy zu verzichten. Sprecher Großmann sagte, ein Bademeister könne nicht die persönliche Aufsicht für jedes Kind übernehmen. Bäder etwa in NRW weisen mit Schildern darauf hin, dass Kinder binnen 20 Sekunden lautlos ertrinken können. Draußen protestierten Zehntausende, drinnen erklärte sich die AfD bereit fürs Regieren. In Erfurt ging heute der Bundesparteitag der Partei zu Ende. Ronny Tochau, was bleibt hängen, gerade auch mit Blick auf die kommenden Wahlen in Ostdeutschland?
2: Die AfD präsentierte sich bei diesem Parteitag professionell organisiert. Dazu wurden interne Konflikte geschickt ausgeblendet, um Geschlossenheit zu signalisieren. Parteichefin Alice Weidel ist gestärkt, ihr Co-Chef Tino Chrupalla nach einem schlechten Wiederwahlergebnis dagegen angeschlagen. Und auch auffällig, trotz Aussicht auf Regierungschancen in Ostdeutschland, mäßigt sich die AfD nicht in Programm und Worten wie andere rechte Parteien zuletzt in Europa.
1: Hunderttausende Zuschauer und mal wieder absolute Bestleistungen bei der Challenge Rot, dem großen Triathlon-Event in Mittelfranken. Wie im letzten Jahr hat sich Sam Laidlow den Sieg geschnappt. Nach 7 Stunden und 21 Minuten Schwimmen, Radeln und Laufen kam der Franzose als Erster ins Ziel. Damit ließ er sogar den großen Favoriten, den norwegischen Olympiasieger Christian Blumenfeld, hinter sich. In der Formel 1 hat Charles Leclerc den großen Preis von Großbritannien gewonnen. Hinter dem Ferrari-Fahrer fuhren Mercedes-Pilot George Russell und Leclercs Teamkollege Lewis Hamilton aufs Podium. Der deutsche Nico Hülkenberg im Audi kam nicht ins Ziel. Der WM-führende Kimi Antonelli büßte wegen eines technischen Defekts an seinem Mercedes viele Punkte ein. Ein wechselhafter Sonntag, über den Abend und in der Nacht verziehen sich aber die meisten Schauer- und Gewitterwolken. Nur an den Bergen regnet es noch relativ oft. Die nächtlichen Tiefstwerte, die liegen später bei 17 bis 12 Grad. Morgen und am Dienstag wechseln sich weiter Wolken und Sonne ab und es wird windig. Besonders im Osten Bayerns und an den Alpen sind noch ein paar Schauer unterwegs. Bei den Temperaturen, da geht's aber nach oben.
3: Hallo, hier ist Ernst aus der Alpenwelle Verkehrsredaktion. Nix los, ihr kommt überall prima durch. Die Alpenwelle wünscht gute Fahrt.
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1: Ich bin Justin Hamm. Die AfD hat in Erfurt ihren zweitägigen Parteitag beendet. AfD-Co-Chef Chrupalla sagte in seiner Schlussrede, seine Partei müsse sich auf die anstehenden Wahlkämpfe konzentrieren und im Osten in die Regierungen kommen. Zehntausende Demonstranten begleiteten den Parteitag. Polizeisprecher Martin mit dem Fazit.
2: Wir hatten ja insgesamt 31.000 Versammlungsteilnehmer bei den Gegenprotesten. Es war eine riesige Personenanzahl, die sich hier in der Stadt bewegt hat. Und dass da trotz alledem alles weitgehend friedlich geblieben ist, das ist Gegenstand eines durchaus positiven Resümees der Thüringer Polizei. Auch, dass der AfD-Bundesparteitag pünktlich beginnen konnte und störungsfrei seinen Verlauf nehmen konnte, ist ein wichtiges Einsatzziel, das erreicht wurde.
1: Trotzdem gab es 11 verletzte Polizisten, 65 Straftaten und mehrere Angriffe auf Medienvertreter. In der Autoindustrie wird die Stimmung rauer. Am Freitag hatten Zehntausende Mercedes-Beschäftigte gegen einen Sparkurs protestiert. In den nächsten Tagen ist in Stuttgart ein Autokorso geplant. Weitere Aktionen soll es beim VW-Konzern geben. Der größte Zulieferer Bosch fordert nun einen runden Tisch von Arbeitgebern, Gewerkschaften und Politik. Es könne nicht so weitergehen wie bisher, heißt es. Ein Bienenstich in den Kopf war für einen 62-Jährigen, der auf einer Alm im Kreis Traunstein unterwegs war, nur der Anfang eines ganz miesen Tages. Der Mann hatte kein Handy dabei und fuhr deshalb selbst ins Tal. Dabei verlor er die Kontrolle über sein Auto und kam von der Straße ab. Er lief dann zu Fuß nach Schleching, wo er ärztliche Hilfe bekam. Das verunfallte Auto musste aus dem Wald abgeschleppt werden. Isaac Del Toro hat die zweite Etappe der Tour de France gewonnen. Der 22 Jahre alte Mexikaner siegte in Barcelona auf dem Stadtberg Montjuïc. Das gelbe Trikot trägt weiterhin Radprofi Jonas Vingegaard. Der Däne führt 6 Sekunden vor Topfavorit Tadej Pogacar. Die Durchführung der dritten Etappe morgen ist wegen Waldbränden in Südfrankreich gerade noch in der Schwebe. Ein wechselhafter Sonntag. Über den Abend und in der Nacht verziehen sich aber die meisten Schauer- und Gewitterwolken. Nur an den Bergen regnet es noch relativ oft. Die nächtlichen Tiefstwerte, die liegen später bei 17 bis 12 Grad. Morgen und am Dienstag wechseln sich weiter Wolken und Sonne ab und es wird windig. Besonders im Osten Bayerns und an den Alpen sind noch ein paar Schauer unterwegs. Bei den Temperaturen, da geht's aber nach oben.
3: Guten Abend, hier ist der Ernst aus der Alpenwelle Verkehrsredaktion. Gute Nachrichten von den Straßen. Alles rollt, wie es soll. Die Alpenwelle wünscht gute Fahrt.
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1: Ich bin Justin Hamm. Morgen wird Finanzminister Klingbeil im Bundeskabinett seinen Haushaltsplan für 2027 vorstellen und er plant Rekordschulden. Fast 200 Milliarden Euro sollen es sein und das hat der SPD-Politiker nun im ARD-Sommerinterview verteidigt.
2: Dass wir Schulden machen, hat damit zu tun, dass wir unsere Bundeswehr aufrüsten, dass wir modernisieren. Ich meine, man kann sich gegenüber Putin nicht mit der schwarzen Null verteidigen. Wir wollen, dass unser Land 20 Jahre lang wenig Ausgaben in Rüstung aufholt und das tun wir und dafür nehmen wir Geld in die Hand.
1: Von den Ministerinnen und Ministern verlangt Klingbeil zudem 1% Einsparung, 2028 dann weitere 2%. Der AfD-Parteitag in Erfurt hat am Wochenende für Aufsehen gesorgt, auch wegen der vielen Proteste. Die Polizei zog ein positives Fazit, Versammlungen seien größtenteils friedlich geblieben und der Parteitag sei nicht beeinflusst worden. Dennoch gab es Angriffe auf Polizisten und Medienvertreter. Die AfD-Spitze Weidel und Chrupalla betonte, dass die Partei im Herbst in Ostdeutschland erstmals in eine Landesregierung will. Nach dem Wahlbetrug bei der Kommunalwahl im März hat Wülfershausen an der Saale heute eine neue Bürgermeisterin gewählt. Ruth Markert von der Freien Wählergemeinschaft hat die Neuwahl in Unterfranken mit 87% gewonnen. Ihr Vorgänger hatte zugegeben, Wahlunterlagen manipuliert zu haben und war daraufhin zurückgetreten. Im Herbst muss er sich vor Gericht verantworten. Die ersten beiden Viertelfinalisten bei der Fußball-WM sind gefunden, Marokko und Frankreich. Und heute Abend und in der Nacht finden die nächsten Achtelfinalduelle statt. Um 22 Uhr unserer Zeit trifft Brasilien auf Norwegen, das Starduell zwischen Vinny Junior und Erling Haaland. Und ab 2 Uhr bekommen es dann die Engländer um Harry Kane mit Co-Gastgeber Mexiko zu tun. Ein wechselhafter Sonntag, über den Abend und in der Nacht verziehen sich aber die meisten Schauer- und Gewitterwolken. Nur an den Bergen regnet es noch relativ oft. Die nächtlichen Tiefstwerte, die liegen später bei 17 bis 12 Grad. Morgen und am Dienstag wechseln sich weiter Wolken und Sonne ab und es wird windig. Besonders im Osten Bayerns und an den Alpen sind noch ein paar Schauer unterwegs. Bei den Temperaturen, da geht's aber nach oben.
3: Guten Abend, hier ist Ernst aus der Alpenwelle Verkehrsredaktion. Nur ein Wort: läuft. Die Alpenwelle wünscht gute Fahrt.
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1: Ich bin Justin Hamm. Bundesfinanzminister Klingbeil verteidigt die Rekordschulden im neuen Haushalt für 2027. Fast 200 Milliarden Euro Neuverschuldung insgesamt. Sein Argument: Deutschland muss die Bundeswehr aufrüsten. Man könne sich gegenüber Putin nicht mit der schwarzen Null verteidigen, sagte der SPD-Politiker im ARD-Sommerinterview. Das Kabinett will den Haushalt morgen beschließen. Draußen protestierten Zehntausende, drinnen erklärte sich die AfD bereit fürs Regieren. In Erfurt ging heute der Bundesparteitag der Partei zu Ende. Ronny Tochau, was bleibt hängen, gerade auch mit Blick auf die kommenden Wahlen in Ostdeutschland?
2: Die AfD präsentierte sich bei diesem Parteitag professionell organisiert. Dazu wurden interne Konflikte geschickt ausgeblendet, um Geschlossenheit zu signalisieren. Parteichefin Alice Weidel ist gestärkt, ihr Co-Chef Tino Chrupalla nach einem schlechten Wiederwahlergebnis dagegen angeschlagen. Und auch auffällig, trotz Aussicht auf Regierungschancen in Ostdeutschland, mäßigt sich die AfD nicht in Programm und Worten wie andere rechte Parteien zuletzt in Europa.
1: Nach einem Überfall auf einer Tankstelle in München sucht die Polizei weiter nach zwei unbekannten Männern. Die Täter hatten die Tankstelle am Freitag mit Anscheinswaffen gestürmt. Sie erbeuteten einen niedrigen vierstelligen Betrag und flüchteten zu Fuß. Eine umgehende Fahndung mit Drohnen und Hunden ergab keinen Erfolg, so die Polizei. Es werden dringend Zeugen gesucht. In der Formel 1 hat Charles Leclerc den großen Preis von Großbritannien gewonnen. Hinter dem Ferrari-Fahrer fuhren Mercedes-Pilot George Russell und Leclercs Teamkollege Lewis Hamilton aufs Podium. Der deutsche Nico Hülkenberg im Audi kam nicht ins Ziel. Der WM-führende Kimi Antonelli büßte wegen eines technischen Defekts an seinem Mercedes viele Punkte ein. Die meisten Schauer- und Gewitterwolken verziehen sich, nur an den Bergen regnet es noch relativ oft. Die nächtlichen Tiefstwerte liegen bei 17 bis 12 Grad. Morgen und am Dienstag wechseln sich weiter Wolken und Sonne ab und es wird windig. Besonders im Osten Bayerns und an den Alpen sind noch ein paar Schauer unterwegs. Bei den Temperaturen geht's aber insgesamt nach oben.
3: Guten Abend, hier ist Ernst aus der Alpenwelle Verkehrsredaktion. Wir haben keine Staumeldungen für dich. Die Verkehrslage ist entspannt. Die Alpenwelle wünscht gute Fahrt.
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1: Ich bin Dominik Schweiger. Morgen wird Finanzminister Klingbeil im Bundeskabinett seinen Haushaltsplan für 2027 vorstellen. Und er plant Rekordschulden. Fast 200 Milliarden Euro sollen es sein. Und das hat der SPD-Politiker nun im ARD-Sommerinterview verteidigt.
2: Dass wir Schulden machen, hat damit zu tun, dass wir unsere Bundeswehr aufrüsten, dass wir modernisieren. Ich meine, man kann sich gegenüber Putin nicht mit der schwarzen Null verteidigen. Wir wollen, dass unser Land 20 Jahre lang wenig Ausgaben in Rüstung aufholt. Und das tun wir und dafür nehmen wir Geld in die Hand.
1: Von den Ministerinnen und Ministern verlangt Klingbeil 1% Einsparung, 2028 weitere 2%. Der AfD-Parteitag in Erfurt hat am Wochenende für Aufsehen gesorgt, auch wegen der vielen Proteste. Die Polizei zog ein positives Fazit, Versammlungen seien größtenteils friedlich geblieben und der Parteitag sei nicht beeinflusst worden. Dennoch gab es Angriffe auf Polizisten und Medienvertreter. Die AfD-Spitze Weidel und Chrupalla betonte, dass die Partei im Herbst in Ostdeutschland zum ersten Mal in eine Landesregierung will. Ein Bienenstich in den Kopf war für einen 62-Jährigen, der auf einer Alm im Kreis Traunstein unterwegs war, nur der Anfang eines ganz miesen Tages. Der Mann hatte kein Handy dabei und fuhr deshalb selbst ins Tal. Dabei verlor er die Kontrolle über sein Auto und kam von der Straße ab. Er lief dann zu Fuß nach Schleching, wo er ärztliche Hilfe bekam. Das verunfallte Auto musste aus dem Wald abgeschleppt werden. Die deutschen Handball-Juniorinnen sind zum zweiten Mal Weltmeister. 18 Jahre nach dem Premierentitel besiegte das DHB-Team im Finale der U20-WM Dänemark mit 33-26. Beste Schützin im Finale in China war Chiara Rohr. Die deutsche U20 ist damit jetzt amtierender Welt- und Europameister. Die meisten Schauer- und Gewitterwolken verziehen sich. Nur an den Bergen regnet es noch relativ oft. Die nächtlichen Tiefstwerte, die liegen zwischen 17 und 12 Grad. Morgen und am Dienstag wechseln sich weiter Wolken und Sonne ab und es wird windig. Vor allem im Osten Bayerns und an den Alpen sind noch ein paar Schauer unterwegs. Die Temperaturen gehen aber trotzdem nach oben.
3: Guten Abend, hier ist Jan aus der Alpenwelle Verkehrsredaktion. Freie Fahrt auf allen Wegen durch unser schönes Voralpenland. Die Alpenwelle wünscht gute Fahrt.
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1: Ich bin Dominik Schweiger. Das Thema mit der Pflichtkrankschreibung vom ersten Tag an ist ziemlich emotional aufgeladen, findet auch Bundesfinanzminister Klingbeil. Im ARD-Sommerinterview hat er gesagt:
2: Ich habe gestern mit jemandem telefoniert, der sagt: Leute, ich habe dreimal im Jahr richtig heftige Migräne und ihr wollt ja wohl nicht, dass ich mich dann zum Arzt schleppen muss. Das kann nicht euer Ernst sein. Und genau darum geht es nicht. Und deswegen muss man jetzt in der Umsetzung im Parlament und wenn das Gesetz vorliegt, muss man das sehr pragmatisch machen.
1: Es brauche pragmatische Lösungen, so Klingbeil. Das könne zum Beispiel auch bedeuten, dass man die Krankschreibung ab dem ersten Tag zwar braucht, sie dann aber noch nicht beim Arzt abholen muss. Für gesetzlich Krankenversicherte könnten einige geplante Mehrkosten kleiner ausfallen als befürchtet. Nach einem Bericht der FAZ hat Gesundheitsministerin Wagen ihren Gesetzentwurf zur Finanzreform überarbeitet. Demnach sollen unter anderem mitversicherte Ehe- und Lebenspartner weniger zahlen als zunächst vorgesehen. Auch bei Medikamenten und Krankenhausaufenthalten sind Entlastungen geplant. Einen größeren Teil der Kosten soll künftig der Bund übernehmen. Tausende Stimmen haben heute in Dinkelsbühl das Frankenlied angestimmt. Rund 15.000 Menschen haben dort den Tag der Franken gefeiert. Zum ersten Mal ist dabei auch die neue 7. Strophe gesungen worden. Sie besingt unter anderem mittelfränkische Orte und den Karpfen und endet mit den Worten: In dem schönen Frankenland hab ich mein Glück gefunden. Soweit war Jan-Lennard Struff in Wimbledon noch nie. Der deutsche Tennisprofi hat zum ersten Mal das Viertelfinale erreicht. Sein Gegner Hubert Hurkacz aus Polen musste im entscheidenden 5. Satz verletzt aufgeben. Jetzt wartet entweder Jannik Sinner oder Shintaro Mochizuki. Die meisten Schauer- und Gewitterwolken verziehen sich. Nur an den Bergen regnet es noch relativ oft. Die nächtlichen Tiefstwerte, die liegen zwischen 17 und 12 Grad. Morgen und am Dienstag wechseln sich weiter Wolken und Sonne ab und es wird windig. Vor allem im Osten Bayerns und an den Alpen sind noch ein paar Schauer unterwegs. Die Temperaturen gehen aber trotzdem nach oben.
0: Guten Abend, hier ist Jan aus der Alpenwelle Verkehrsredaktion. Für alle, die jetzt unterwegs sind, die Straßen sind frei. Die Alpenwelle wünscht gute Fahrt.
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1: Ich bin Dominik Schweiger. Morgen wird Finanzminister Klingbeil im Bundeskabinett seinen Haushaltsplan für 2027 vorstellen. Und er plant Rekordschulden. Fast 200 Milliarden Euro sollen es sein. Und das hat der SPD-Politiker nun im ARD-Sommerinterview verteidigt.
2: Dass wir Schulden machen, hat damit zu tun, dass wir unsere Bundeswehr aufrüsten, dass wir modernisieren. Ich meine, man kann sich gegenüber Putin nicht mit der schwarzen Null verteidigen. Wir wollen, dass unser Land 20 Jahre lang wenig Ausgaben in Rüstung aufholt. Und das tun wir und dafür nehmen wir Geld in die Hand.
1: Von den Ministerinnen und Ministern verlangt Klingbeil 1% Einsparung, 2028 weitere 2%. Der AfD-Parteitag in Erfurt hat am Wochenende für Aufsehen gesorgt, auch wegen der vielen Proteste. Die Polizei zog ein positives Fazit, Versammlungen seien größtenteils friedlich geblieben und der Parteitag sei nicht beeinflusst worden. Dennoch gab es Angriffe auf Polizisten und Medienvertreter. Die AfD-Spitze Weidel und Chrupalla betonte, dass die Partei im Herbst in Ostdeutschland zum ersten Mal in eine Landesregierung will. Die Bundesnetzagentur kann wohl bis 2028 nicht überprüfen lassen, ob die Deutsche Post schnell genug Briefe austrägt. Bei einem verlorenen Rechtsstreit mit einem Marktforschungsunternehmen muss die Auftragsvergabe neu gestartet werden. Und das dauert. Die Post ist verpflichtet, 95% aller Briefsendungen spätestens nach 3 Werktagen zuzustellen. Nach einem Überfall auf eine Tankstelle in München sucht die Polizei weiter nach 2 unbekannten Männern. Die Täter hatten die Tankstelle am Freitag mit Anscheinswaffen gestürmt. Sie erbeuteten einen niedrigen 4-stelligen Betrag und flüchteten dann zu Fuß. Eine umgehende Fahndung mit Drohnen und Hunden ergab keinen Erfolg, so die Polizei. Es werden dringend Zeugen gesucht. Die meisten Schauer- und Gewitterwolken verziehen sich. Nur an den Bergen regnet es noch relativ oft. Die nächtlichen Tiefstwerte liegen zwischen 17 und 12 Grad. Tagsüber und am Dienstag wechseln sich weiter Wolken und Sonne ab. Es wird recht windig, vor allem im Osten Bayerns und an den Alpen sind noch ein paar Schauer unterwegs. Bei den Temperaturen geht's aber nach oben.
3: Guten Abend, hier ist Jan aus der Alpenwelle Verkehrsredaktion. Die Verkehrslage bei uns? Alles frei. Die Alpenwelle wünscht gute Fahrt.
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1: Ich bin Dominik Schweiger. Die Reformpläne der Bundesregierung, insbesondere die neue Krankschreibungsregelung, kamen ja nicht überall wirklich gut an. Genau das war auch Thema im ARD-Sommerinterview mit Finanzminister Klingbeil. Ronny Thorau berichtet aus Berlin.
2: Auch der Finanzminister hat offensichtlich mitbekommen, dass vor allem die geplante Krankschreibung ab dem ersten Tag viele Menschen aufregt. Klingbeil plädiert da jetzt für Pragmatismus in der Umsetzung.
3: Im Parlament und wenn das Gesetz vorliegt, muss man das sehr pragmatisch machen.
2: Dass die Reformen für Menschen auch Belastungen bedeuten, rechtfertigt Klingbeil damit, dass das eben die Folge von jahrzehntelangem Reformstau sei.
1: Für gesetzlich Krankenversicherte könnten einige geplante Mehrkosten kleiner ausfallen als befürchtet. Nach einem Bericht der FAZ hat Gesundheitsministerin Wagen ihren Gesetzentwurf zur Finanzreform überarbeitet. Demnach sollen unter anderem mitversicherte Ehe- und Lebenspartner weniger zahlen als zunächst vorgesehen. Auch bei Medikamenten und Krankenhausaufenthalten sind Entlastungen geplant. Einen größeren Teil der Kosten soll künftig der Bund übernehmen. Nach dem Wahlbetrug bei der Kommunalwahl im März hat Wülfershausen an der Saale eine neue Bürgermeisterin gewählt. Ruth Markert von der Freien Wählergemeinschaft hat die Neuwahl in Unterfranken mit 87% gewonnen. Ihr Vorgänger hatte zugegeben, Wahlunterlagen manipuliert zu haben und war daraufhin zurückgetreten. Im Herbst muss er sich vor Gericht verantworten. Norwegen steht bei der Fußball-WM im Viertelfinale. Die Skandinavier konnten sich mit 2:0 gegen Brasilien durchsetzen. Jetzt in der Nacht spielen noch England und Mexiko gegeneinander. Anstoß ist um 2 Uhr unserer Zeit. Die meisten Schauer- und Gewitterwolken verziehen sich. Nur an den Bergen regnet es noch relativ oft. Die nächtlichen Tiefstwerte liegen zwischen 17 und 12 Grad. Tagsüber und am Dienstag wechseln sich weiter Wolken und Sonne ab. Es wird recht windig. Vor allem im Osten Bayerns und an den Alpen sind noch ein paar Schauer unterwegs. Bei den Temperaturen geht's aber nach oben.
4: Hallo, hier ist Jan aus der Alpenwelle Verkehrsredaktion. Wir haben keine Staumeldungen für dich. Die Verkehrslage ist entspannt. Die Alpenwelle wünscht gute Fahrt.
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1: Ich bin Dominik Schweiger. Das Thema mit der Pflichtkrankschreibung vom ersten Tag an ist ziemlich emotional aufgeladen, findet auch Bundesfinanzminister Klingbeil. Im ARD-Sommerinterview hat er gesagt:
2: Ich habe gestern mit jemandem telefoniert, der sagt: Leute, ich habe dreimal im Jahr richtig heftige Migräne und ihr wollt ja wohl nicht, dass ich mich dann zum Arzt schleppen muss. Das kann nicht euer Ernst sein. Und da, genau darum geht es nicht. Und deswegen muss man jetzt in der Umsetzung im Parlament, ja, und wenn das Gesetz